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3: Guten Morgen.
4: Guten Morgen.
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3: Heute wird es ein wenig nasser als gestern in der Energy-Region. Den Schirm also lieber mal einpacken und ansonsten leben bei maximal 21 Grad. Wir schauen noch kurz, wie es jetzt aussieht. In Lörrach haben wir 16 Grad und in Blaubeuren haben wir 14 Grad.
4: Wir schauen zusammen auf die Straßen. Vorsicht bitte auf der A6 Mannheim Richtung Heilbronn zwischen Kreuzwaldorf und Wiesloch-Rauenberg. Da ist eine Ölspur auf der Fahrbahn, also aufpassen. Und auch nochmal Vorsicht in Stuttgart auf der Heilbronner Straße und der Siegelstraße am Praxhattel, da ein kaputter Laster auf der Straße. Aber ansonsten ist bisher freie Fahrt.
3: So, und das genießt ihr auch bitte, bis dann irgendwann voller wird. Jetzt mit Sombre Homewrecker.

0: 5 Uhr, ja komm, man kann schon sagen, 10 nach 5 ganz genau, ihr hört Energy Region Stuttgart und ich freue mich wahnsinnig, dass sie wieder da ist, Kiki!
1: Yay, guten Morgen!
0: Gestern warst du krank.
1: Ja, heute habe ich es zur Arbeit geschafft.
0: Ja, ohne zu sehr ins Detail zu gehen, was hast du gehabt?
1: Irgendwie ist Kreislauf, also wir stehen ja immer sehr, sehr früh auf und ich habe Zähne geputzt, habe ich fertig gemacht und dann ist mir der Kreislauf weggebrochen und irgendwie lag ich eine Stunde auf dem Bad fließen, bis ich dann wieder zurück ins Bett krabbeln konnte.
0: Okay.
1: Und da lag ich dann gestern.
0: Okay, alles klar. Das war dann auch, ohne dir zu nahe zu treten, besser so, weil ja, wenn du jetzt hier während dem Studio... Ja,
1: deine Nachricht war auch sehr freundlich an dem Morgen. Ich habe mich gefreut.
0: Ja,
1: können wir
0: das
1: vielleicht nachher noch erzählen, was da kam.
0: Können wir nachher noch machen. Erstmal Tiffany Ares mit Vertigo.

0: 15 Minuten nach 5, ihr hört Energy Region Stuttgart und damit immer die besten neuen Hits. Aber jetzt würde ich an eurer Stelle mitschreiben.
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0: Ja, aber auch an diesem Dienstag lassen wir euch nicht in den Tag starten ohne diese 3 Dinge, die ihr auf jeden Fall wissen solltet und oder auch gerne weitererzählen könnt.
2: Laut einem neuen Bericht verzögert sich das Bahnprojekt Stuttgart 21 noch weiter und der Tiefbahnhof geht wohl erst 2031 in Betrieb.
0: Okay, alles klar. Laut einer aktuellen Studie sind auf dem deutschen Arbeitsmarkt mehr als 1 Million Stellen unbesetzt.
2: Und ein 19-Jähriger hat sich als Polizist verkleidet, um kostenlos dem ICE von Kassel nach Berlin zusteigen zu können. Mhm. Ein Zugbegleiter wurde allerdings skeptisch und hat dann auch die echte Polizei gerufen.
0: Also bis zur ersten Hälfte dachte ich mir, Fuchs. Danach dachte ich mir, nicht Fuchs genug.
3: Ja. 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
3: Guten Morgen, wir haben es kurz vor 5:30.
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3: 21 Grad maximal bekommen wir heute in der gesamten Energy-Region. Dazu wird es ein wenig mehr regnen schon als gestern, aber das soll uns gar nicht weiter stören, weil wir sind ja nicht aus Zucker. Wir schauen noch kurz ins Detail nach Bruchwiesen, da haben wir 16 Grad und in Rüdern haben wir ebenfalls 16 Grad.
5: Wir schauen zusammen auf die Straßen. Aktuell keine wichtigen Meldungen. Zumindest mal sagt das hier mir der Bildschirm. Wenn ihr jetzt unterwegs seid und was seht, gerne her damit. 07141 99 034, mal die 5 ist die Nummer im Studio. Und hier kommen die ersten wichtigen Infos für den Tag.
6: Mit Dirk Justes, guten Morgen. Nach dem großen Stromausfall in Reutlingen vermuten die Ermittler Brandstiftung. Baden-Württembergs Innenminister Manuel Hagel sagt, wir werden mit aller Härte gegen die Täter vorgehen. In der Nacht zum Montag hat es in einem Umspannwerk gebrannt. Zehntausende Menschen waren zeitweise ohne Strom. Deutschland und Frankreich stoppen ihr gemeinsames Kampfjet-Projekt. Hintergrund ist auch ein Führungsstreit bei den zuständigen Unternehmen. Eigentlich sollte der Kampfjet ab 2040 das Rückgrat der deutsch-französischen Luftverteidigung sein und ältere Modelle ablösen. Aus Stuttgart 21 wird wohl eher Stuttgart 31. Bei dem milliardenteuren Bahnprojekt gibt's weitere Verzögerungen. Deswegen verschiebt die Deutsche Bahn die Eröffnung auf Ende 2031, berichtet die FAZ. Grund sind demnach Probleme bei der Technik. Viel Grün, viel Ruhe, beste Trainingsbedingungen. Die deutsche Fußballnationalmannschaft hat ihr WM-Quartier im US-Bundesstaat North Carolina bezogen. Das DFB-Team kommt in Winston-Salem unter. Von dort aus reist die Mannschaft zu ihren Spielen. Am Sonntag geht es in Houston, Texas gegen Curaçao.
3: Vielen Dank, wir haben es 5.30 Uhr, ihr hört Energy Region Stuttgart und das nächste News-Update, das bekommt ihr in einer halben Stunde.
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3: Guten Morgen.
5: Guten Morgen.
3: Kiki, du hast es vorhin schon kurz angeteased, du warst gestern krank und dann hast du von der Nachricht gesprochen, die ich dir geschrieben habe. Was habe ich dir denn geschrieben?
5: Ach, es war ganz nett. Ich habe dir gesagt so, hey, ich liege gerade auf dem Badboden, Kreislauf ist nicht da. Und die Nachricht, die dann zurückkam, bitte nur gesund zur Arbeit kommen. Ja. Keinem ist geholfen, wenn du später aufs Mischpult reierst.
3: So, und ich stehe bis heute noch dazu, dass niemandem damit geholfen ist, wenn Kiki hier in dieses Mischpult reiert. Euch nicht, mir nicht und unserem Techniker Guntram erst recht nicht.
5: So, damit guten Morgen hier.
3: Der darf danach die Stückchen rausholen. Ey,

0: 5.38 Uhr ganz genau. Ihr hört Energy Region Stuttgart und das trifft sich sehr gut, denn seit heute ist Energy Region Stuttgart und vor allem Energy am Morgen wieder vereint. Sie ist zurück aus dem Krankenlager. Sie war gestern etwas angeschlagen. Der Kreislauf ist ihr morgens abgesackt. Aber jetzt ist sie wieder back on track und da sind wir wahnsinnig froh drum. Kiki, guten Morgen.
1: Guten Morgen dir.
0: Wie hast du den gestrigen Tag noch verbracht?
1: Die erste Stunde von meinem Morgen lag ich auf dem Badboden.
0: Klasse.
1: Bis ich dann wieder ins Bett zurückgekrabbelt bin und da lag ich dann im Bett.
0: Ja, den ganzen Tag.
1: Ja, gar nichts erlebt, außer die Decke angestarrt, ab und zu noch ein bisschen Suppe gegessen und geguckt, dass man langsam wieder klarkommt. Viel wichtiger ist aber, was ist hier passiert? Also was habe ich verpasst?
0: Gar nichts. Es war ein klassischer Montag, wir haben überlebt, wir haben sehr viel Spaß gehabt, weil du hast noch nie so viel Lachen verpasst in dieser Redaktion.
1: Ach, toll,
0: super. Haben wir die ganze Zeit gemacht. Ach nee, wir haben doch hier unsere WM-Hitroulette-Tour mit den Kaposo-Märkten, haben echt den ganzen Tag Luftballons aufgepustet und weil alle unsere Chefs aktuell nicht da sind, sind wir auch alle, ich glaube, mindestens einen halben Tag früher nach Hause gegangen.
1: Mhm.
0: Und dann haben wir uns ein Lässchen gemacht. Die Energy-Region war auch mit am Start, die sind auch alle früher nach Hause gegangen, haben gesagt, schicken wir auch alle früher heim.
1: Ja, super.
0: Also hast nichts Großartiges
1: verpasst. Ich glaube, es war der beste Montag seit langem, den ich verpasst habe.
0: Nee, es war okay. Ich würde sagen, also korrigiert mich gerne 0714199034 immer die 5. Es war ein Durchschnittsmontag, da hast jetzt also nichts Großartiges verpasst. Aber war trotzdem irgendwie ganz witzig für jeden Einzelnen, der da war. Wir haben das lange Wochenende gerecapt. Wir waren ja irgendwie alle am Wochenende feiern, was irgendwie echt lustig
1: war.
0: Ja,
1: voll.
0: Großer war dann da irgendwie auch zusammen feiern. Also ja, es gab viele lustige Dinge auszutauschen. Viel Sportliches ja auch gewesen, worüber man auch gequatscht hat. Von Formel 1 über Tennis, über sonst was. Aber ja, wir sind im Hier und Jetzt. Wir sind am Dienstag. Und da freue ich mich wahnsinnig, mit euch reinzustarten. Mit dabei ist übrigens auch Jennifer Lopez und David Guetta.

0: 5.45 Uhr, ganz genau. Ihr hört Energy Region Stuttgart. Das eben war Alex Warren, Fever Dream. Und es ist ein Fiebertraum. Was für tolle neue Musik wir da haben.
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0: Ja, wir schauen auf einen absoluten Superstar, der weltweit mittlerweile über 100 Millionen Platten verkauft hat. Ex One Direction. Niall Horan ist zurück. Gott, wie peinlich.
2: Ja, so sieht es aus. Aber der hat gerade am Freitag sein brandneues 4. Soloalbum rausgebracht. Und wir checken das natürlich direkt mit euch zusammen ab und liefern hier uns gemeinsam den Track Tastes So Good, heißt die Nummer. Klingt super warm, super ehrlich und geht natürlich auch sofort direkt ins Ohr.
0: Und wir wollen in euer Ohr. Niall Horan, Tastes So Good.

0: Guten Morgen, wir haben es kurz vor sechs.
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0: Den Regenschirm packen wir heute mal lieber ein. Es soll noch den ein oder anderen Schauer heute geben. Und obendrauf gibt es noch 21 Grad maximal in der gesamten Energy-Region. Wir schauen noch kurz, wie es jetzt gerade aussieht. In Wurmberg, da haben wir 15 Grad und in Wolfsölden haben wir gerade 16 Grad.
2: Wir schauen zusammen auf die Straßen. Da ist aktuell nichts los. Freie Fahrt für euch. Und Kollegin Cordula ist natürlich auch mit am Start. Guten Morgen.
3: Morgen.
2: Und bringt uns jetzt mal auf den neuesten Stand mit dem Update aus der Energy-Region.
3: Ja, in Reutlingen ist das Thema Stromausfall weiterhin riesengroß. Gestern Morgen war ja plötzlich in vielen Teilen der Stadt der Strom weg. Und jetzt gibt es neue Erkenntnisse. Die Ermittler vermuten inzwischen, dass das Feuer im Umspannwerk absichtlich gelegt wurde. Vor Ort sind Spuren gefunden worden und deshalb ermittelt jetzt auch der Staatsschutz und das Antiterrorzentrum.
2: Krass, das war ja wirklich riesig. Weiß man da, wie viele Menschen da betroffen waren?
3: Also zeitweise hatten wohl rund 30.000 Menschen keinen Strom. Oh. Sogar ein Krankenhaus war da betroffen. Und auch Supermärkte. Da ist viel Ware schlecht geworden, natürlich ohne Kühlung. Vor allem Milchprodukte mussten weg. Die Stadtwerke arbeiten gerade daran, dass auch die letzten Haushalte wieder mit Strom versorgt werden. Und der Countdown zur Fußball-WM, der läuft ja weiterhin. Mhm. Die Nationalmannschaft ist mittlerweile in ihrem Teamquartier in den USA eingezogen. Am Sonntag steht dann das erste Gruppenspiel gegen Curaçao an. Wie ist so die Stimmung bei euch vorab?
0: Ich bin so ready. Ich habe so Bock. Ich werde am Sonntag in dem Biergarten sitzen, Fußball schauen. Es wird fantastisch.
3: Bei dir, Kiki?
2: Auf jeden Fall. Auch gut, gute WM.
3: Auch Fanartikel schon gekauft?
2: Ja, aha. Bisher noch nicht.
3: Denn aktuell hält sich die Fußball-Euphorie bei vielen laut den neuen Zahlen in Grenzen, vor allem was halt die Fanartikel angeht. Mhm. Der Handel hofft deshalb jetzt noch kurz vor dem Startschuss auf einen Verkaufsboom, denn bei der Heim-EM vor zwei Jahren sind ja rund 3,8 Milliarden Euro umgesetzt worden. Mal sehen, ob die Lust noch bei dem einen oder anderen kommt für neues Trikot und Co. Aber solche Zahlen wiederzuschreiben, das wird schwierig.
0: Spätestens nach dem ersten Spiel sind alle hooked, ich weiß jetzt schon.
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0: Guten Morgen.
2: Guten Morgen.
0: Gleich könnt ihr Zeuge sein, wie Kiki und ich, was soll ich sagen, nicht das Medizinstudium überspringen, aber wir werden noch ein bisschen über Kikis Kranksein von heute Nacht, nee, von gestern Nacht.
2: Ja, gestern Morgen, heute Nacht, ach.
0: Von den letzten 48 Stunden auf jeden Fall werden wir drüber reden, aber vorher hören wir noch rein. Olivia Dean, So Easy to Fall in Love.

0: 6:07, mir hört Energy Region Stuttgart. Ich habe eine wichtige Frage an Kiki. Kiki, gehst du regelmäßig ins Fitnessstudio?
1: Ja.
0: Was heißt regelmäßig und wie oft?
1: Sagen wir mal so zweimal die Woche, im besten Fall, wenn es hinhaut. Mhm. Ich habe jetzt auch noch Muskelkater.
0: Okay, weil du warst?
1: Ich war, ja, am Samstag.
0: Ah, okay.
1: Ja, am Dienstag. Also man merkt, ich bin jetzt vielleicht nicht so ganz trainiert, aber man muss ein bisschen was für sich tun, wenn es auch nur eine Stunde ist.
0: So, guck mal, auch einfach, damit der Körper in Bewegung bleibt.
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3: Hallo, ich bin Kerstin Mühlmann von den Evangelischen Kirchen. Sonnencreme, Pommes, Zigarette. Mit diesem Dreiklang auf dem Handtuch ist es erstmal vorbei. In den Freibädern meiner Stadt gilt seit kurzem ein Rauchverbot, außer in den Raucherzonen. Viele jubeln, andere fühlen sich diskriminiert. Wir sind doch draußen, was soll das? Die Diskussionen drehen sich selten wirklich um die Gesundheit, Kinderschutz oder Suchtprävention. Es geht, wie meistens, ums Prinzip. Wer muss auf wen Rücksicht nehmen? Wer ist stark und wer ist schwach? Diskussionen so alt wie die Menschheit. Warum sollte ich mir meine Freiheit einengen lassen von anderen? Oder weil sie damit ein Gewissensproblem haben? Auch in der Bibel gab es solche Streitereien schon. Und da fiel dann ein weiser Satz. Nicht alles, was erlaubt ist, ist auch gut. Denkt nicht nur an euch, sondern auch und erstmal an die Folgen für andere. Regeln allein schaffen kein entspanntes Miteinander. Das gelingt erst, wenn Liebe und Respekt ins Spiel kommen. Wenn mir auch der andere wichtig ist, nehme ich gern Rücksicht, damit jeder sein Plätzchen finden kann.
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0: 15 Minuten nach 6. Ihr hört Energy Region Stuttgart. Und jetzt wird's medizinisch.
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0: Aber nicht so, wie ihr denkt. Nein, nein, nein. Wir machen das auf unsere eigene Art und Weise, auf die Ranking der Wochenweise, was gleichzeitig auch irgendwie die Florian-Wirtz-Weise ist. Wir haben uns damals am Fußballspieler orientiert, der hat die Kartoffel auf die 1 gesetzt. Und wir haben dahin gesagt, wir setzen jetzt alle möglichen andere Dinge auf die 1. Und aus gegebenem Anlass, weil Kiki quasi frisch aus dem Krankenbett zurückkommt, möchte ich mit dir jetzt sprechen, Kiki, über die Top 3 Allzweckwaffen gegen Kranksein. Was sind da deine Top 3? Bei der 3 angefangen.
3: Im Prinzip meinst du Hausmittel?
0: Ja, genau. Alles, was du so machst, wenn du krank bist.
3: Okay, also auf die 3 packe ich da auf jeden Fall im Bett bleiben oder sich aufs Sofa kuscheln. Ja. Wahlweise auch gerne mit der Bettdecke, aber Hauptsache ein bisschen liegen, ein bisschen ausruhen. Auf die 2 kommt bei mir irgendwie eine Comfort-Serie. Mhm. Irgendwas, was ein bisschen einen ablenkt, weil oft verfällt man dann in diesen Trotz, so drüber nachzudenken, oh, mir geht's so schlecht. Und auf die 1 packe ich, und ich weiß, da werden jetzt viele sagen, boah, nee, auf gar keinen Fall Zwiebelsud.
0: Zwiebelsud, das muss man kurz erklären.
3: Zwiebel auskochen und das ziehen lassen, vielleicht noch eine Zitrone reinschneiden, dann ist nicht ganz so knackig, weil man riecht dann wirklich 3 Tage lang. Einfach weil man Zwiebel ausdünstet, aber es hilft. Okay. Ich weiß nicht gegen was, aber Erkältung, Fieber, Zwiebel auf die 1.
0: Okay, liebe Grüße an Kikis Freund Justin. Ja. Das stinkt. Bei mir ist auf der 3 auch Schlafen. Mhm. Ich finde, nach so einem guten Schlaf fühlt sich direkt wieder viel besser.
3: Ja.
0: Na, auf der 2 ist Buchstabensuppe.
3: Oh,
0: ich finde, wenn meine Mutter mir eine Buchstabensuppe macht, geht es mir direkt um 15% besser.
3: Ja.
0: Und auf der 1, ganz klar bei mir, duschen. Duschen. Ich dusche nie so viel wie dann, wenn ich krank bin. Ich dusche manchmal mehrmals am Tag, weil ich immer das Gefühl habe, nach einer Dusche geht es mir auch um einiges besser.
3: Ja,
0: Geheimtipp von mir, duscht einfach. Mal, wenn ihr krank seid.
3: Na, logisch.

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17: Das wird gerade alles aus der Hand rausgefallen. Naja, heute wird es ein wenig nasser als gestern in der gesamten Energieregion in Schirm. Also lieber mal einpacken und ansonsten leben bei maximal 21 Grad. Wir schauen noch schnell ins Detail nach Weinsberg. Da haben wir 16 Grad. Und in Groß-Erlach, da haben wir 14 Grad.
5: Wir schauen einmal zusammen auf die Straße. Ein bisschen was los auf der 8. Richtung Karlsruhe zwischen Heimsum und Pforzheim Ost. 6 Kilometer Stop and Go plus 20 Minuten. Und mit Cordy schauen wir jetzt noch zurück auf die Gleise, denn Stuttgart 21 sorgt für Gesprächsstoff.
18: Ja, das Milliardenbahnprojekt verzögert sich doch noch mal ein bisschen. Laut Medienberichten könnte der neue Bahnhof erst Ende 2031 komplett in Betrieb gehen. Offiziell bestätigt ist das aber noch nicht. Die Bahn hält sich noch ein bisschen bedeckt und will erst Ende des Monat sagen, wie der neue Zeitplan genau aussieht.
17: Ja, aber weiß man denn schon, was hinter diesen Verzögerungen steckt?
18: Ja, also der Stuttgarter Bahnknoten, der soll ja komplett digital gesteuert werden und genau da läuft es wohl ein bisschen komplizierter als gedacht.
5: Aber ich habe gehört, dass dieser Fernwanderweg einmal um den kompletten Bahnhof ein bisschen kürzer werden soll.
18: Ja, ab Ende 2027, also ab Ende nächsten Jahres, sollen immerhin dann einige Bereiche bereits genutzt werden können. Dadurch könnten dann auch zum Beispiel die nervigen Umwege zu den Gleisen ein bisschen verkürzt werden.
17: Okay.
18: Und auch in Sachen Sicherheit geht's gut voran bei der Bahn. Immer mehr Zugbegleiter tragen jetzt Bodycams. Die sollen vor allem abschrecken und verhindern, dass Situationen überhaupt erst eskalieren. Inzwischen ist fast jedes dritte Bahnteam damit ausgestattet. Bahnsprecher Harmen von Seiderfeld sagt, aktuell laufen auch noch ein paar weitere Sicherheitsprojekte.
19: Ein Kundenbetreuer an Bord unseres Zuges mit einem zusätzlichen Sicherheitsmitarbeiter unterwegs ist, sodass die zusammen die Kunden begleiten. Der zweite Ansatz sind zwei Kundenbetreuer, die zusammen an Bord des Zuges unterwegs sind und eben das Gleiche durchführen und sich gegenseitig verstärken, sich gegenseitig absichern können.
18: Dazu gibt es auch an vielen Bahnhöfen noch mehr Sicherheitsleute vor Ort, damit wir uns als Fahrgäste auch wohler fühlen.
17: Wichtig und richtig.
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17: Guten Morgen.
5: Guten Morgen.
17: Ich möchte mal ganz kurz hier mit hinter die Kulissen nehmen, damit ihr jetzt irgendwie nicht denkt, wir sind bescheuert hier gerade. Dieser Bildschirm, dieser Monitor, auf dem mir angezeigt wird quasi, wie weit das noch dauert, bis die Moderation losgeht.
5: Der hängt
17: losgeht. Manchmal. Der hat vor allem jetzt gerade eben gehangen und dann stand da noch 20 Sekunden und plötzlich stand da noch 0 Sekunden. Und deshalb waren wir kurz alle so, oh mein Gott, Mann, ich drücke alle Tasten gleichzeitig. Aber hey, es hat alle funktioniert. Ich glaube, ja, ihr habt alles mitbekommen, was ihr mitbekommen musstet. Die guten Nachrichten von Cordula, den wichtigen Verkehr von Kiki und auch das halbwegs okay Wetter von mir. Alles war da. Und jetzt haben wir noch Miles Smith mit Drive Safe.

0: 6:38 ganz genau. Ihr hört Energy Region Stuttgart und jetzt haben wir gute Nachrichten für euch dabei.
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2: Und meine Good News heißt Sonneninsel Dobel und liegt im Kreis Calw mitten im Naturpark Schwarzwald Mitte Nord. Das ist jetzt schon das 11. Trekkingcamp für Wanderer und Outdoor-Fans im Park. Wanderbegeisterte können dort legal mitten im Wald und natürlich auch mit Rücksicht auf die Natur übernachten. Insgesamt gibt es im Schwarzwald schon über 20 solcher Camps und im Juni sollen da auch noch 2 weitere in Baden-Württemberg dazukommen, denn auch die Nachfrage ist in den vergangenen Jahren deutlich gestiegen. Ist eine super schöne Sache, immer mehr Menschen wollen im Wald legal übernachten, ganz wichtig an der Stelle. Und natürlich auch mal die wunderschöne Natur in der Energy-Region genießen.
0: Zu Recht. Für meine Good News muss ich erstmal ganz kurz mich nackt machen.
2: Okay.
0: Keine Sorge, die Hose bleibt an. Aber ich gestehe eine wirklich große Schwäche von mir. Die Bildschirmzeit, die eskaliert wirklich regelmäßig richtig extrem bei mir. Aber umso schöner zu sehen, dass ich da einer der wenigen bin. Nach Jahren steigenden Wachstums im digitalen Dauerfeuers, nenne ich es jetzt einfach mal, lässt die Internetnutzung in Deutschland nämlich erstmal spürbar nach. Wir verbringen im Schnitt noch 67,4 Stunden pro Woche im Netz, was immer noch wahnsinnig viel ist. Und das entspricht einem Rückgang aber von rund 5 Stunden gegenüber 2025, also dem letzten Jahr. Besonders die Menschen unter 40 übrigens sind deutlich weniger im Netz. Und das sollte jetzt vielleicht auch mal ein Zeichen sein, dass ich ein bisschen weniger Zeit am Handy verbringen sollte. Wenn eben so viele Menschen das schaffen, dann werde ich das ja wohl auch schaffen. Wobei 67,4 Stunden pro Woche. Ihr hängt mehr am Handy, als ihr auf der Arbeit seid. Das ist irgendwie irre.
2: Das ist auch.
0: Muss man ein bisschen drüber nachdenken.
2: Wow.
0: Ja, das ist echt mehr.

0: 6:45 Uhr, ihr hört Energy Region Stuttgart. Und was für ein Zufall, dass ihr gerade Energy Region Stuttgart hört, weil wir wollen gleich zusammen zocken eine neue Runde Energy Radio Tabu.
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0: 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Wir zocken nach Toby Romeo.

0: 6.48 Uhr, ganz genau. Ihr hört Energy Region Stuttgart und damit immer die besten neuen Hits. Und das beweisen wir gleich wieder mit Taylor Swift.
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0: Eine neue Runde Energy Radio Tabu. Zockt mit mir die Daniela aus Winnenden. Hallo.
2: Hallo.
0: Daniela, du bist aktuell im Krankenlager, deshalb beeilen wir uns ganz schnell. 3 Punkte gilt es zu knacken in dieser Woche. Ich traue dir das volle Pulle zu, selbst ein bisschen angeschlagen. Wie geht's? Wo bist du gerade aktuell auf dem Weg des Berges?
2: Das klingt schon wieder ab.
0: Ich habe hier Karten, versuche Dinge zu beschreiben und wenn du mal nicht weiter weißt, sagst du einfach weiter. Und ja, versuchen damit 3 Punkte zu knacken.
2: Okay.
0: Perfekt. Dann legen wir jetzt los. Oh, die haben viele in deiner Situation auf dem Bauch liegen und die ist ganz arg, die ist nicht doch heiß schon auch. Und kann man Wasser reinputtun?
2: Wärmflasche?
0: Wärmflasche, richtig. Wenn du dann wieder fit bist, dann springst du direkt rauf auf so eine Art Rolle und da gehst du dann den ganzen Tag entlang, auch mal schneller, auch mal langsamer. Ist elektrisch, ist auch im Fitnessstudios immer zu sehen.
2: Rudo, Laufband?
0: Laufband, richtig. Wenn der jetzt zu Besuch kommen würde, wäre es ganz schön unpraktisch. Die machen, weiß nicht, Heizungen oder die verlegen auch mal einen Boden oder
2: Handwerker,
0: richtig, ja genau. Dann haben wir noch eine Sache, wenn du aus dem Flugzeug springen würdest, dann bräuchtest du den auf jeden Fall, weil sonst wird es brenzlig.
2: Fallschirm?
0: Ja, Fallschirm, richtig, und die Zeit ist abgelaufen. Wow, lass uns mal ganz kurz Kassensturz machen. 1, 2, 3, 4 richtig genannte Begriffe.
2: Cool.
0: Sehr gut, damit führst du die Woche jetzt an. Wenn das niemand mehr einholt, hast du gewonnen.
2: Dankeschön.

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11: Guten Morgen, wir haben es gleich 7 Uhr.
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11: 21 Grad maximal bekommen wir heute in der gesamten Energy Region. Und dazu wird es ein bisschen, ja, doch schon mehr regnen als gestern, aber das soll uns nicht weiter stören. Wir sind ja nicht aus Zucker. Wir schauen noch kurz aufs Detail. Nach Eberbach, da haben wir 14 Grad und in Münzingen haben wir 13 Grad.
12: Wir schauen zusammen auf die Straßen. Auf der A8 dauert es bei Pforzheim in beiden Richtungen länger. Es stockt sich jeweils auf circa 8 Kilometer, 20 Minuten plus. Und auch nochmal ein bisschen Stau auf der A81 in Richtung Stuttgart vorm Engelberg-Tunnel aus Heilbronn. Kommend, da 3 Kilometer Stau. Cordy ist auch mit am Start. Guten Morgen.
13: Guten Morgen.
12: Und heute sorgt ja Reutlingen immer noch für Schlagzeilen. Mhm. Du weißt, was da los ist.
13: Ja, seit gestern früh gibt es dort ja einen massiven Stromausfall und mittlerweile gehen die Behörden von Brandstiftung aus. Innenminister Manuel Hagel spricht von einer klar geplanten Tat. Staatsschutz und Antiterrorzentrum beim Landeskriminalamt ermitteln auch schon. Und Reutlingens Oberbürgermeister Thomas Keck ist natürlich auch sehr enttäuscht.
14: Wenn es dann an so Sachen geht wie Klinikum, Beatmungspatienten etc., wenn es also wirklich radikal ans Leben anderer Menschen geht, das ist unverzeihlich und deshalb ist es gerechtfertigt, hier wirklich alles zum Einsatz zu bringen, um die Urheber zu ermitteln und ihrer gerechten Strafe zuzuführen.
13: Die Stadtwerke arbeiten auch daran, dass die letzten Haushalte wieder mit Strom versorgt werden. Und auch Apple sorgt für Schlagzeilen heute, denn Sprachassistentin Siri, die soll sehr viel schlauer werden. Geplant sind zum Beispiel ein eigener Chatbot, Hilfen im Alltag und neue Möglichkeiten bei der Bildbearbeitung. Auch bei Telefonaten könnte die KI in Zukunft mitschreiben, Gespräche zusammenfassen und direkt passende Infos liefern.
12: Also klingt im ersten Moment praktisch, ja. Aber in Deutschland schwirrt mir da ein Wort im Ohr rum, Datenschutz.
13: Ja, genau, das ist vor allem das Thema bei uns in der EU. Beim Datenschutz sind die Regeln deutlich strenger. Deshalb werden einige der neuen KI-Funktionen bei uns wohl erstmal nicht verfügbar sein.
11: Ja, ich sag's aber auch so, wie es ist. Also ich bin ein ganz großer Apple-Jünger, aber Siri, das war schon immer Schrott, ey. Das hat noch nie funktioniert.
13: Vielleicht wird's besser.
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11: Guten Morgen.
12: Guten Morgen.
11: Oh, vielleicht wird's besser. Vielleicht habe auch ich das all die Jahre falsch genutzt. Kann ja auch sein. Ich bin ja nicht, doch, ich bin ein Digital Native, will ich jetzt gerade mal.

0: andere Dinge, glaube ich, wenn man so jetzt beispielsweise in die 90er guckt, die echt nicht verkehrt waren, auch wenn ich es jetzt nicht so erlebt habe, aber darüber können wir gleich mal quatschen.
1: Okay.
0: Fände ich gut. Das machen wir jetzt gleich zusammen noch mit ein bisschen Musik. Kygo, Khalid Griffin, Save My Love.

0: 7.09 Uhr, ganz genau. Ihr hört Energy Region Stuttgart und jetzt wird es Zeit für eine kleine Zeitreise.
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0: Und zwar werfen wir einen Blick zurück in die 90er. Jetzt muss man schon von Anfang an der Wahrheit die Ehre geben. Ich bin Jahrgang 97, das bedeutet, ich habe eigentlich fast gar nichts von den 90ern mitgenommen. Kiki, du bist Jahrgang 98?
2: 2000.
0: Das heißt, du bist noch nicht mal in den 90ern geboren. Das heißt,
2: wir können eigentlich überhaupt nicht mitreden. 90s Baby.
0: Ja,
2: hier.
0: Auf gar keinen Fall. Aber wir wissen natürlich Bescheid, was damals so ein bisschen abging.
2: Wir haben ja noch das Jahrzehnt mitbekommen als Kinder, wo die 90er omnipräsent waren.
0: Total.
2: Deswegen, die 90er spielen auch einen Teil in unserem Leben.
0: Richtig. Was würdest du sagen, sind so die Sachen, die wir aus den 90ern dringend mal wieder bräuchten? So,
2: Festnetztelefone mit Schnur. Ich sag's, wie es ist. Ja, weil, beobachte mal inzwischen die Leute, wo die überall hinrennen, wenn die am Telefon sind. Die bleiben nicht mehr an der einen Stelle stehen, sondern die wandern dann hier lautstark, rennen sie durch ein ganzes Büro oder auch daheim im Homeoffice. Ach, super nervig. Bleib einfach an einer Stelle stehen, telefonier zu Ende. Da hilft das Festnetztelefon, weil du kannst halt nicht weglaufen.
0: Wir haben so ein Ding noch zu Hause mit Schnur dran.
2: Also
0: meine Mutter hat genau drei Leute, mit denen sie da noch telefoniert und dann wickelt sie auch immer diese Schnur so um den Finger.
2: Ja, genau. Weißt du, das gibt auch ein bisschen einen Vibe. Ja, finde ich toll.
0: Das finde ich, ist schon sehr, sehr legitim. Fast noch legitimer, wenn nicht sogar noch legitimer, ist mit Sicherheit die Musik.

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0: 7.17 Uhr ganz genau und jetzt fliegen die Fetzen.
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2: Ja, normalerweise leben wir alle hier zusammen harmonisch bei Energy Region Stuttgart, aber es gibt diese, ich sag mal, 90 Sekunden, in denen hier dann doch schon gut und gerne die Fetzen fliegen. Und das liegt an der Schlausten aus der Truppe, das ist Cordula. Guten Morgen.
3: Guten Morgen.
2: Du hast eine These dabei, die ist entweder Fakt, also wahr oder Fake, also gelogen. Und
3: jawohl.
2: Kiki und ich müssen erraten, was von beidem darauf zutrifft. Schieß los.
3: Die Google-Bildersuche ist wegen Steve Jobs erfunden worden.
2: Oh, ich kenne dieses Gerücht und ich weiß, es ist nicht Steve Jobs. Wer ist es, Kiki?
4: J-Lo.
2: J-Lo.
4: Es war das VMA-Dress, das wo jetzt auch bei Off-Campus Ellie anhat, dieses grüne Kleid mit dem weiten Ausschnitt. Und es haben so viele Leute gesucht, dass Google irgendwann gesagt hat, okay, Rückwärtssuche, let's go.
2: Alles klar. Ist es J-Lo? Sag an.
3: Also ihr sagt meine
2: These. Deine These ist ein Fake, ja.
4: Es ist ein Fake.
2: Fake. Und ist es J-Lo?
3: Es ist J-Lo, ja.
2: Fakt.
3: Die hat damals nämlich genau bei den Grammys ein Kleid getragen, das wir auch sehen bei der Serie Off Campus, das sehr offen und transparent grün war. Und das war die Top-Google-Suchanfrage. Und deshalb haben die dann erkannt, ah ja, die Leute wollen das jetzt endlich mal auch sehen können, nicht nur lesen. Und dann sind auch die Bilder dazu im Internet.
4: Und nach der Story jetzt, Google-Suchanfragen, J-Lo Stress, hä, wo was? Direkt wieder nach oben.
2: Nein, ich kenne natürlich das Bild aus Off-Campus und wenn es dasselbe Kleid ist, dann verstehe ich, dass das viele Leute sehen wollten.

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19: Guten Morgen, es ist kurz vor 7:30.
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19: 21 Grad maximal bekommen wir heute in der gesamten Energy-Region. Und dazu wird es etwas mehr regnen als gestern, aber das soll uns gar nicht weiter stören, weil, hey, ihr wisst es doch, wir sind nicht aus Zucker. Wir schauen noch kurz ins Detail. Nach Baldstein haben wir 15 Grad und in Leonberg haben wir 14 Grad.
20: Wir schauen einmal schnell zusammen auf die Straßen. Ein bisschen was los auf der A5 in Richtung Karlsruhe. Zwischen Bruchsal und Karlsruhe Nord läuft eine Unfallaufnahme. Da ist die linke Spur gesperrt. Dann auch nochmal bei der A8 Pforzheim in beiden Richtungen. auf der 8 bei Pforzheim so rum in beiden Richtungen etwa 8 Kilometer Stop and Go plus 20 Minuten. Und damit geht das Wort jetzt an Cordula. Guten Morgen.
13: Hello.
20: Du weißt, wo wir in der Energy-Region mal einen Besuch einplanen sollten.
13: Ja, Deutschlands bester Stadtwanderweg liegt tatsächlich bei uns in der Energy-Region und zwar in Murrhardt. Der neue Feenpfad ist jetzt zum bestbewertesten Premium-Stadtwanderweg Deutschlands gekürt worden.
15: Feenpfad klingt ja wirklich märchenhaft. Was macht diesen Weg so besonders?
13: Also der Weg geht gut 8 Kilometer und da sieht man einiges. Altstadt, Wald, kleine Wasserfälle, Aussichtspunkte und Seen, also Natur und Stadt auf einer Tour. Die Strecke hat allerdings, muss man sagen, fast 400 Höhenmeter. Also ist nicht so ohne. Ja. Dann schauen wir noch nach Niedersachsen. Jedes Bundesland hat ja seinen eigenen Werbespruch. Niedersachsen hat seinen jetzt geändert. Statt Niedersachsen, klar, heißt es ab sofort Niedersachsen, das ist groß. Ministerpräsident Olaf Lies sagte, mit dem neuen Slogan will das Bundesland einfach zeigen, dass alles, was alles so im Bundesland überhaupt steckt.
21: Wir sind Energieland Nummer 1, Automobilland Nummer 1. Wir haben extrem starken und guten Mittelstand, ein starkes Handwerk. Wir haben Wissenschaft. Wir haben, glaube ich, eine ganze Menge zu bieten, aber vielleicht manchmal zu selten darüber gesprochen.
13: Ganz günstig ist die Werbeaktion nicht. Die Kampagne soll rund 10 Millionen Euro kosten.
15: Also, es tut mir total leid, Herr Lies, aber einige Dinge darin finde ich ein bisschen diskutabel. Ob jetzt Automobilland Nummer 1, man kann ja, also, das ist, ich weiß nicht.
13: Ja.
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15: Guten Morgen.
20: Guten Morgen.
15: Hey, aber ich sag mal so, wir haben uns irgendwann auch mal The Land genannt, also...
20: Ja,
15: du kannst dich eigentlich nicht so weit rauslehnen. Naja, wie auch immer, was uns alle vereint, ist, dass wir jetzt gerade bei der deutschen, bei der Fußball-Weltmeisterschaft mit der deutschen Nationalmannschaft am Start sind und auf uns sehr freuen. Mhm. Und wir bei Energy Region Stuttgart haben das zum Auslöser genommen, auf Tour zu gehen. Mehr dazu gleich. 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

0: 7.44 Uhr ganz genau, ihr hört Energy Region Stuttgart und das trifft sich wahnsinnig gut, weil wir zucken jetzt gleich eine neue Runde Stadtland Energy und wir haben nur ein Problem, uns fehlt noch eine Spielerin oder ein Spieler.
1: Ganz genau und ihr könnt damit reinkommen hier
0: richtig
1: in die Sendung live. 07141 99034 mal die 5 ist die Nummer ins Studio und dann zocken wir hier gleich nach Kelly Clarkson mit Since You've Been Gone.

0: 7.48 Uhr ganz genau. Ihr hört Energy Region Stuttgart und damit immer die besten neuen Hits. Und gleich geht's weiter mit Leonie.
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0: Eine neue Runde Stadt, Land, Energy. Zockt mit uns die Marie aus Böblingen. Hallo.
2: Guten Morgen.
3: Hi, guten Morgen.
0: Marie, pass auf, 5 Punkte sind im Pott diese Woche. Denkst du, das knackste?
3: Oh, ich gebe mein Bestes.
0: Sehr gut, es kommt auch nicht nur auf dich an, sondern auch auf den Buchstaben. Wir schmeißen den Buchstabengenerator mal an.
1: M.
3: Ja, perfekt.
0: Ja, sagt sie jetzt. Perfekt, dann würde ich sagen, quatsch mir gar nicht lange rum. Legen los, 30 Sekunden starten ab jetzt.
2: Eine Stadt mit M.
3: Mannheim.
2: Ein Land mit M.
3: Moldawien.
2: Ein Energy Star mit M.
3: Michael Schulte.
2: Das gibt's im Schlafzimmer.
3: Matratze.
2: Ein Pizzabelag.
3: Mozzarella.
2: Ein Ort für ein erstes Date.
3: Weiter.
2: Ein Tier.
3: Maus.
2: Eine Farbe.
3: Mint.
2: Ein Filmtitel.
3: Marziana.
2: Ein Möbelstück.
0: Und die Zeit ist abgelaufen. Zack, du hast nichts Falsches versprochen. Das waren 8 Punkte.
2: Wow.
3: Perfekt.
0: Zack, zack, zack.
2: Durchgezogen.
0: Durchgerusht, Alter. Wie kein Zweite. Perfekt. Herzlichen Glückwunsch. Damit führst du diese Woche an. Sollte niemand mehr 8 Punkte knacken, hast du gewonnen.
3: Sehr cool. Vielen Dank.

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16: Guten Morgen, wir haben es kurz vor 8.
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16: Den Regenschirm, den packen wir heute mal lieber mit ein. Es soll doch den ein oder anderen Regenschauer heute geben. Und obendrauf gibt es noch 21 Grad maximal in der gesamten Energy Region. Wir schauen kurz ins Detail nach Waldenbuch, da haben wir 15 Grad. Und in Abstedt, da haben wir 14 Grad.
17: Wir checken gemeinsam die Straßen. Vorsicht auf der A8 in Richtung Karlsruhe. Zwischen Heimsheim und Pforzheim Süd liegen Metallteile auf der linken Spur. Vorsicht auf der A81 in Richtung Stuttgart. Zwischen dem Rastplatz Kelpling und Pleidelsheim. Jetzt gekracht, ungesicherte Unfallstelle auf der rechten Spur und dem Standstreifen. Und Cordy ist natürlich auch am Start und weiß, was so abgeht in der Energy-Region. Guten Morgen.
18: Morgen. Großes Thema heute natürlich Stuttgart 21. Mhm. Denn aus Stuttgart 21 wird wohl eher Stuttgart 31. Bei dem milliardenteuren Bahnprojekt gibt es neue Verzögerungen. Deswegen verschiebt die Deutsche Bahn die Eröffnung auf Ende 31. Grund sind da wohl Probleme bei der Technik. Ein offizielles Statement gibt es da noch nicht von der Bahn. Das soll Ende des Monats folgen. Anderswo läuft es dagegen wieder wieder besser auf den Gleisen. Es gibt gute Nachrichten für alle Pendler am Bodensee. Die Züge auf der Südbahn fahren wieder. Nach den Ausfällen gestern Morgen ist die Strecke zwischen Ravensburg und Friedrichshafen wieder freigegeben.
19: Sehr gut.
18: Und dann die Frage an euch zwei. Wo geht's denn dieses Jahr noch in den Urlaub bei euch?
15: Bei mir einmal in die Schweiz zum Wandern und nach Kroatien.
16: Ja. Okay, bei mir geht's einmal nach Griechenland, nach Spanien und vielleicht nochmal nach Amerika.
18: Wow, okay. Aber falls ihr Tipps braucht zum Sparen, da gibt es eine neue Auswertung vom Statistischen Bundesamt. Wer in Südeuropa Urlaub macht, der kommt günstiger weg. Denn am billigsten sind Nordmazedonien und Bulgarien. Dort kosten Hotel und Restaurant nur etwa halb so viel wie hier in Deutschland. In Nordeuropa ist es dagegen meist teurer. Spitzenreiter ist da Island zusammen mit der Schweiz, so, Kiki.
16: Da geht also Kiki in die Schweiz.
18: Aha.
16: Zu den teuren und schönen. Ich gehe nach Bulgarien, Goldstrand. Freue mich jetzt schon drauf.
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16: Guten Morgen.
18: Guten Morgen.
16: Ich will aber so ehrlich sein, ich habe gestern, als die Musik lief und auch den restlichen Tag über, zu allen gesagt, dass ich so gerne mal nach Monaco würde. Deshalb, das ist okay, dass du in die Schweiz gehst. Ich spare einfach auch weiterhin auf Monaco und dann wird das eines Tages was.
15: Ja, aber weißt du, wir machen diesen Sommer unvergesslich. Egal, ob sparen oder nicht sparen.
16: Liegt gar nicht an uns.
15: Eben. Liegt an jedem anderen. Leute, hier geht's gleich um den Energy Festival Sommer 2026. Es wird euer Sommer. Bleibt dran.

0: Guten Morgen, 8.07 Uhr und hat hier gerade zufällig jemand geiler Sommer gesagt?
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2: 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Sie sagt's vor, wir sagen's nach.
3: Táncolsz velem. Tanzt du mit mir?
2: Oh nee.
3: Sing Levoy. Bist du Single? See ya. Hallo und tschüss. Könnt ihr euch ganz easy merken.
2: Ja, das
3: wird
2: ist easy.
3: Einfach ausgesprochen wie unser Energy Star. See ya. Immer domest

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1: Okay, da hat sie schon recht, aber aussprechen könnte ich das niemals. Aber
2: ich habe mir Sia gemerkt. damit bin ich vorbereitet.
1: Was hieß Sia nochmal?
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1: Oh, das wäre so geil auf dieser Insel. Wir sagen alle Sia zueinander. Mm. Mhm. Aber jetzt erstmal Sombre mit Homewrecker.

0: Meine Damen und Herren, Kiki am Piano. Piu, piu, piu, brum, bum, bum. Lass lieber die Tasten sprechen.
1: Okay.
0: Es ist 8.15 Uhr, ihr hört Energy Region Stuttgart. Und jetzt machen wir einen kurzen Rückblick.
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0: Ja, es ist vermutlich ganz schön vielen Leuten aufgefallen. Kiki war gestern krank. Kiki war gestern nicht hier in der Show. Sie musste zu Hause das Bett hüten. Und das haben wir gedacht, oder habe ich gedacht, machen wir zum Thema dafür vom Ranking der Woche. Weil normalerweise setzen wir hier die alltäglichen Dinge auf die 1, 2 und die 3. So wie Florian Wirtz das bereits gemacht hat. Der Weltfußballer, würde ich schon fast behaupten. Der jetzt gerade eben in Amerika für uns um die Weltmeisterschaft kämpft. Er hat die Kartoffel auf die 1 gesetzt und wir setzen heute die, Hausmittel, was hilft gegen eine Krankheit, was hat man so immer zu Hause, Dinge. Ja, was hat dir geholfen?
1: Auf jeden Fall gemütliches Bett.
0: Das
1: geile
0: auf die 3?
1: Decken. Ja, das packe ich auf die 3, weil Schlaf so wichtig, wenn es einem nicht gut geht. Und das ist einfach toll, in so einem gemütlichen Bett rumzuliegen. Dann auf die 2 auf jeden Fall irgendeine Comfort-Serie. Im besten Fall eine, die man schon 15 Mal geguckt hat, wo es auch nicht schlimm ist, wenn man nebenher so ein bisschen wegdöselt oder so.
0: Empfehlung?
1: Auf jeden Fall Gossip Girl oder Family Guy.
0: Okay, alles
1: danach,
0: klar.
1: Danach seid ihr auf jeden Fall wieder fit. Und auf die 1 packe ich, es ist ein bisschen eklig, ja, ich verstehe, dass da viele sagen, auf gar keinen Fall, Zwiebelsud. Zwiebel auskochen, das also wie ein Tee machen aus einer Zwiebel, auskochen und das trinken. Ja, man riecht auch 3 Tage danach noch.
0: Du hast schon mit deinem Freund im selben Bett geschlafen, oder?
1: Ja.
0: Okay, RIP an der Stelle. Aber alles klar, so ist das dann wohl. Bei mir auf der 3, ganz klassisch, auch schlafen. Ich finde, nach so einem Powernap, nach einem längeren Powernap, bist du auf jeden Fall ein bisschen gesünder. Dann, wenn meine Mutter Buchstabensuppe macht, geht nichts drüber. Das ist die ganz klassische Tütenbuchstabensuppe, die jeder kennt. Zack, boom. Ich bin aber auch mindestens 15% gesünder. Und auf der 3, klingt jetzt auch ein bisschen eklig, ist aber einfach hilfreich, duschen. Einfach duschen, Freunde, ich sag's euch, wie es ist, wenn ihr richtig erkältet seid oder einfach irgendwie, keine Ahnung, generell krank seid und dann geduscht habt, so eine warme Dusche, ihr seid wirklich 50% gesünder.
1: Wie oft machst du das dann?
0: Ich bin nicht so oft krank, tatsächlich.
1: Aber wenn du jetzt krank bist, duschst du dann?
0: Achso, jeden Tag, mindestens 2-mal.
1: Oh, wow.
0: Ja, voll.
1: Das
0: ich dusche wirklich oft, ich war noch nie so sauber, wie wenn ich krank bin.

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16: Oh, finde ich auch ein No-Go. Aber ich komme doch aus einem sehr strengen Haushalt. Es geht bei uns gar nicht. Also bei uns ist handyfreie Zone am Esstisch.
17: No-Go. Ich finde, es gehört sich schon, dass man, wenn man mit anderen am Tisch sitzt, mit denen spricht.
18: Guten Morgen, wir haben es 8:30.
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18: Heute wird es ein wenig nasser als gestern in der Energy-Region. Den Schirm also lieber mal mit einpacken und ansonsten leben bei maximal 21 Grad. Wir schauen noch kurz ins Detail nach Schönberg, da haben wir 12 Grad und in Walldorf haben wir 15 Grad.
19: Wir schauen einmal zusammen auf die Straßen. Vorsicht auf der A8 in Richtung Stuttgart. Zwischen Dreieck-Lierenberg und Kreuz Stuttgart hat es gekracht. Eine ungesicherte Unfallstelle auf der rechten Spur und dem Standstreifen. Und dann auch nochmal Vorsicht auf der 81 in Richtung Stuttgart. Zwischen Ludwigsburg Süd und Zuffenhausen 2 kaputte Autos auf dem Standstreifen. Da auch 10 Kilometer Stau bis Lierenberg. Ihr braucht circa eine halbe Stunde, bis ihr durch seid. Kollegin Cordy ist natürlich auch mit am Start und bringt uns jetzt mal auf den neuesten Stand aus der Energy-Region. Hi!
20: Hello! In Reutlingen ist das Thema Stromausfall ja weiterhin sehr groß. Gestern Morgen war ja plötzlich in vielen Teilen der Stadt der Strom weg und jetzt gibt's neue Erkenntnisse. Die Ermittler vermuten inzwischen, dass das Feuer im Umspannwerk absichtlich gelegt wurde. Vor Ort sind Spuren gefunden worden und deshalb ermitteln jetzt auch der Staatsschutz und das Antiterrorzentrum.
21: Boah, krasse Sache. Wie viele Leute waren denn da ohne Saft daheim?
20: Also zeitweise hatten rund 30.000 Menschen keinen Strom. Sogar ein Krankenhaus war da betroffen und auch Supermärkte. Da ist viel Ware schlecht geworden ohne Kühlung. Vor allem Milchprodukte mussten weg. Die Stadtwerke arbeiten aber gerade daran, dass auch die letzten Haushalte wieder mit Strom versorgt werden. Und der Countdown zur Fußball-WM, der läuft ja. Die Nationalmannschaft ist mittlerweile in ihrem Teamquartier in den USA eingezogen. Am Sonntag steht dann das erste Gruppenspiel von uns an gegen Curaçao. Wie ist bei euch so die Stimmung vorab?
18: Ich bin so ready. Ich werde sowas von am Sonntag in einem Biergarten sitzen, mir auf einer Leinwand dieses Spiel reinpfeffern und wie so ein Pseudo-Trainer die ganze Zeit reinschreien, wie ich es besser gemacht habe.
21: Okay. Also Lalliger hat auf jeden Fall Bock.
18: Ja.
20: Die auch, oder? Geil.
21: Ja, so langsam steigt dann auch die Stimmung.
20: Ja, das ist gut so. Aber beim Handel, da läuft es wohl gerade nicht so gut, laut den neuen Zahlen, vor allem was die Lust auf Fanartikel angeht. Mhm. Der Handel hofft deshalb jetzt noch kurz vor dem Startschuss auf einen Verkaufsboom. Denn bei der Heim-EM vor 2 Jahren sind ja schließlich fast 4 Milliarden Euro umgesetzt worden. Mal sehen, ob die Lust noch bei dem einen oder anderen kommt und solche Zahlen wieder geschrieben werden können.
18: Ja, lass erstmal den ersten Spieltag passieren, dann geht's hier richtig ab.
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18: Guten Morgen.
21: Guten Morgen.
18: Cordula, du bist ja bekanntlich die Schlauste hier im Sender. Was würdest du sagen, wie geht das Spiel gegen Deutschland Curaçao am Sonntag aus?
20: Also ich glaube, das ist ein Sieg. Und
18: für
20: ich glaube auch für uns, für
18: okay.
20: uns war auch ein deutlicher Sieg. Ich sag so 3-1, 1 machen die trotzdem irgendwie.
18: 3-1, ja. Alles klar. Okay, wie würdest du sagen, geht gleich Fakt oder Fake aus?
20: 1-0 für mich.
18: Mal schauen, ob das der Wahrheit entspricht und mal schauen, ob deine These der Wahrheit entspricht oder ob sie gelogen ist. Wir werden es herausfinden bei einer neuen Runde. Fakt oder Fake? Kiki und ich gegen Cordula. Wir werden zusammen zocken nach Dermot Kennedy mit Funeral und danach Leonie mit Don't Worry.

0: 8:40 ganz genau. Ihr hört Energy Region Stuttgart und jetzt fliegen hier die Fetzen.
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0: Keine Sorge, wir haben uns auch vor alle versprochen, trotzdem noch Freunde zu bleiben. Aber Cordula ist wieder im Studio. Guten Morgen.
2: Hallöle.
0: Du bist die Schlauste aus der Truppe und hast deshalb eine These parat. Die ist entweder Fakt, also wahr oder Fake, also gelogen. Und hast sie gerade eben noch mal ganz kurz, bevor diese Moderation angefangen hat, geändert.
2: Ja, weil du hattest ja gefragt, wie es ausgeht. Und wir haben so in Fußballsprache gesprochen. 1:0 wird es gegen, wird es für mich ausfallen. So.
0: Ja.
2: Deswegen bleiben wir auch mal beim Fußball. Die Fußball-WM, die ist von einem Mann aus England erfunden worden.
0: Von einem Mann.
3: Natürlich von einem Mann.
0: Lass mal überlegen.
3: Kann schon sein.
0: Aus England, klar, die spielen nur viel Fußball.
3: Ja, überhaupt. Außerdem haben die ja mit Irland und Schottland schon mal drei Länder, die mitspielen können.
0: Ja.
3: Außenrum.
0: Ja, ich sag, warum
3: und
0: dann, nicht?
3: Also die waren ja untereinander, also gut, die Iren und die Engländer schon, aber es war jetzt nicht so wie Deutschland, Frankreich oder so.
0: Ja.
3: Also ja, kann ich mir schon vorstellen.
0: Ich kann es mir auch gut vorstellen, ja, Fakt.
2: Es ist ein
1: Fake.
2: Das richtige Land wurde aber genannt gerade eben Frankreich. Und zwar ein Mann aus Frankreich, Jules Rimet. Denn damals ist Fußball nur bei den Olympischen Spielen gespielt worden. Und er wollte dann ein richtig echtes eigenes Turnier für Fußball. Er ist auch dann der erste Chef der FIFA gewesen.
0: Ach, Quatsch. Ah ja, aber es sind nicht...
2: Jules Rimet.
0: Es sind doch super viele Franzosen irgendwie schon die Chefs von der FIFA, glaube ich, gewesen. Franzosen.
2: Ja, da waren einige dabei.
0: Ja, das macht total Sinn. Aber ja, ich habe niemals Frankreich auf dem Schirm gehabt.
3: Nee, ich auch nicht. Ich wusste nicht, dass die so viel Bock haben mit anderen Ländern. Wobei, doch.
0: Ja, okay. Haben die
3: gut, ich bin ruhig.
0: Ja, mein Gott, wir sind auf jeden Fall ready. Am Donnerstag geht's los.
2: Ja.
0: Ich bin so gespannt wie ein Flitzebogen.

0: 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Ihr hört Energy Region Stuttgart. Und wem das noch nicht gereicht hat, da kommen jetzt hier noch mehr gute Nachrichten.
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2: Und meine Good News heißt heute Sonneninsel Dobel und liegt im Kreis Calw mitten im Naturpark Schwarzwald Mitte Nord. Das ist jetzt schon das 11. Trekking Camp für Wanderer und auch Outdoor-Fans im Park, wo man in der Natur übernachten kann und dabei aber auch legal mitten im Wald schlafen kann. Also ja, gerade für Wanderbegeisterte super schön. Insgesamt gibt es in Schwarzwald über 20 Camps. Im Juni sollen da auch noch zwei weitere mit dazukommen. Und es ist schön, weil die Nachfrage danach in den vergangenen Jahren deutlich gestiegen ist. Immer mehr Menschen wollen wichtig legal im Wald übernachten, ja, und dann natürlich auch mal die wunderschöne Natur in der Energy-Region genießen. Also großes Props und Go von mir.
0: Ach, voll geil, dass es sowas gibt. Für meine guten News muss ich mich erstmal nackt machen. Keine Sorge, die Hose bleibt an. Aber ich gestehe eine wirklich große Schwäche von mir. Die Bildschirmzeit. Die eskaliert wirklich regelmäßig extrem bei mir. Aber umso schöner zu sehen, dass ich da offensichtlich einer der wenigen bin. Nach Jahren stetigen Wachstums und digitalem, ich nenne es mal Dauerfeuer, lässt die Internetnutzung in Deutschland nämlich erstmal spürbar nach. Wir verbringen im Schnitt noch 67,4 Stunden pro Woche im Netz. Ist immer noch wahnsinnig viel. Aber das entspricht einem Rückgang von rund 5 Stunden gegenüber 2025, also letztem Jahr. Besonders Menschen unter 40 sind übrigens deutlich weniger im Netz, also unter 40. Und das sollte jetzt vielleicht auch mal so langsam ein Zeichen für mich sein, dass ich das Handy öfters weglegen könnte. Naja, ja, vielleicht mache ich das, schwierig. Vielleicht auch nicht. Ich lege noch eine weitere Good News oben drauf und das, die nennt sich Black Eyed Peas, Just Can't Get Enough.

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9: Guten Morgen. Wir haben es 9 Uhr.
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9: 21 Grad maximal bekommen wir heute in der gesamten Energy-Region. Dazu wird es etwas mehr regnen als gestern, aber das soll uns gar nicht weiter stören, weil wir sind ja nicht aus Zucker. Wir schauen noch kurz ins Detail nach Sigmaringen. Da haben wir 14 Grad und in Freudenstadt, da haben wir 11 Grad.
10: Wir schauen zusammen auf die Straßen. Es ist ganz schön was los. Vorsicht auf der A6 in Richtung Heilbronn zwischen Kreuz Weinsberg und Heilbronn-Neckarsulm. Da ist eine ungesicherte Unfallstelle auf der rechten und der mittleren Spur. Vorsicht auch nochmal auf der 81 in Richtung Heilbronn zwischen Rastplatz Kelbling und Mundelsheim. Auch da hat es gekracht. Ein ungesicherter Unfall auf der rechten Spur, dem Standstreifen. Und da geht es den Berg runter, also vor allem langsam fahren, wenn er da hinkommt. Mit Cordula schauen wir jetzt noch auf die Gleise. Stuttgart 21. Sorgt mal wieder für Gesprächsstoff, ne?
11: Ja, das Milliardenbahnprojekt verzögert sich doch nochmal. Laut Medienberichten könnte der neue Bahnhof erst Ende 2031 komplett in Betrieb gehen. Offiziell bestätigt ist das aber noch nicht. Die Bahn hält sich da noch ein bisschen bedeckt und will erst Ende des Monats sagen, wie der neue Zeitplan dann genau aussieht.
9: Aber weiß man denn schon, was hinter diesen neuen Verzögerungen steckt?
11: Ja, also der Stuttgarter Bahnknoten, der soll ja komplett digital gesteuert werden. Und genau da läuft's wohl komplizierter als gedacht.
10: Hey, super. Naja, ich habe aber gehört, die Umwege bei der Bahn sollen so ein bisschen kürzer werden.
11: Ja, ab Ende 2027 sollen immerhin einige Bereiche bereits genutzt werden können. Dadurch könnten zum Beispiel dann auch die nervigen Umwege zu den Gleisen ein bisschen kürzer werden.
9: Okay.
11: Und auch in Sachen Sicherheit geht's gut voran bei der Bahn. Immer mehr Zugbegleiter tragen jetzt Bodycams. Die sollen vor allem abschrecken und verhindern, dass Situationen überhaupt erst eskalieren. Mhm. Inzwischen ist fast jedes dritte Bahnteam damit auch schon ausgestattet. Bahnsprecher Harmen van Zijderveld sagt, aktuell laufen noch weitere Sicherheitsprojekte.
12: Dass ein Kundenbetreuer an Bord unseres Zuges mit einem zusätzlichen Sicherheitsmitarbeiter unterwegs ist, sodass die zusammen die Kunden begleiten. Der zweite Ansatz sind zwei Kundenbetreuer, die zusammen an Bord des Zuges unterwegs sind und eben das Gleiche durchführen und sich gegenseitig verstärken, sich gegenseitig absichern können.
11: Dazu gibt es auch an vielen Bahnhöfen noch mehr Sicherheitsleute, damit wir uns als Fahrgäste auch wohlfühlen.
9: Wichtig und richtig.
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9: Guten Morgen.
10: Guten Morgen.
9: Also die eine oder anderen werden es vielleicht schon mitbekommen haben, ansonsten hört ihr es jetzt von mir zuerst. Ab Donnerstag geht die Fußballweltmeisterschaft 2026 in Amerika, Mexiko und Kanada los. Und jetzt denkt ihr aber sicher, das ist das Einzige, was sportlich diese Woche passiert oder generell heute passiert. Pff, da habt ihr euch so geschnitten, ihr könntet gar nicht falscher liegen. Die Sportwelt ist so viel größer und wir werden sie euch gleich näher bringen.

0: Guten Morgen, 9.10 Uhr und wir hoffen, ihr habt euch warm gemacht, denn jetzt wird's sportlich.
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0: Und wir starten natürlich direkt rein mit absolutem Weltklasse-Tennis direkt bei uns vor der Haustür. Der Weißenhof wird nämlich wieder zum Schauplatz für die Boss Open. Seit gestern läuft das traditionsreiche ATP-Rasenturnier in Stuttgart. Und das ist für die Profis die ultimative Vorbereitung auf das legendäre Turnier in Wimbledon.
2: Einer wird allerdings nach seinem historischen Grand-Slam-Sieg in Paris nicht auf dem Stuttgarter Rasen aufschlagen. Der frisch gebackene French Open-Champion Alexander Zverev hat seinen Start leider kurzfristig abgesagt. Die Stimmung am Weißenhof wird trotzdem krass. Die Matches steigen täglich ab 11 Uhr und das große Einzelfinale gibt es dann am Sonntag, den 14. Juni um 14 Uhr.
0: Ja, ist auf jeden Fall ein geiles Ding, wenn ich live vor Ort sein kann. Ihr könnt euch die Spiele zum Beispiel im Free-TV oder auch im Stream anschauen, aber live im Stadion ist natürlich nochmal ein Ticken geiler. 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
2: So, dann noch ein kleiner fußballerischer Tipp. Heute Abend um 18 Uhr Qualifikation DFB Frauen gegen Slowenien. Um 18 Uhr geht's da los. Wer also nicht nur die Jungs hier gerade in den USA kicken sehen will, kann auch den Frauen heute Abend gerne eine Chance geben.

0: Guten Morgen, wir haben es 9.18 Uhr und jetzt gibt es hier einen Künstler, der im Moment eine der absolut krassesten Pop-Erfolg-Stories weltweit hinlegt, denn Alex Warren ist zurück.
1: 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Ey, der Typ, ich bin euch ganz ehrlich, hat eine komplett ausverkaufte Arena-Tour hinter sich, sammelt Grammy- und Brit-Award-Nominierungen, wie andere Leute Treuepunkte bei, keine Ahnung, irgendwelchen Supermärkten und ist bei den American Music Awards einfach mal der meistnominierteste Act des Jahres zusammen mit Lady Gaga.
0: Ja, und jetzt hat er die nächste absolute Hitsingle mit am Start. Die heißt Passenger, ist ein mega emotionaler Song und auch gleichzeitig der Vorbote auf sein neues Album Wild Child, das dann im August rauskommt. Wir spannen euch da nicht länger auf die Folter. Hier ist Alex Warren mit Passenger.

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14: Guten Morgen, wir haben es gleich 9:30.
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14: Den Regenschirm packen wir heute mal lieber ein. Es soll doch noch den ein oder anderen Regenschauer heute geben. Und obendrauf dann noch 21 Grad maximal in der gesamten Energieregion. Wir schauen noch kurz ins Detail nach Sachsenheim. Da haben wir 14 Grad und in Rattenharz, da haben wir ebenfalls 14 Grad.
15: Wir checken gemeinsam die Straßen. A5 Richtung Basel zwischen Laa und Riegel läuft ein Unfall auf der rechten Spur im Baustellenbereich, beziehungsweise da ist ein Unfall und die Unfallaufnahme läuft. 12 Kilometer Stau da aktuell. Ihr braucht eine Dreiviertelstunde, bis da durch seid. Ein bisschen mehr Zeit einplanen, auch auf der A81 und zwar in Richtung Stuttgart zwischen Ludwigsburg Nord und dem Dreiglierberg. 7 Kilometer Stau plus eine halbe Stunde. Und heute Morgen sorgt ja auch Reutlingen ordentlich für Schlagzeilen. Mhm. Cordi weiß, was da los ist. Guten Morgen.
16: Morgen. Ja, seit gestern früh gibt es dort einen großen Stromausfall und mittlerweile gehen die Behörden von Brandstiftung aus. Mhm. Innenminister Manuel Hagel spricht von einer klar geplanten Tat. Staatsschutz und Antiterrorzentrum beim Landeskriminalamt ermitteln auch schon. Und Reutlingens Oberbürgermeister Thomas Keck ist auch enttäuscht.
17: Wenn es dann an so Sachen geht wie Klinikum, Beatmungspatienten etc., wird es also wirklich radikal ans Leben anderer Menschen geht. Das ist unverzeihlich und deshalb ist es gerechtfertigt, hier wirklich alles zum Einsatz zu bringen, um die Urheber zu ermitteln und ihrer gerechten Strafe zuzuführen.
16: Und die Stadtwerke arbeiten natürlich daran, dass auch die letzten Haushalte wieder mit Strom versorgt werden. Und auch Erfurt sorgt heute für Schlagzeilen. Da gibt es aber gute Nachrichten. Mhm. In keiner anderen Großstadt sind die Menschen so glücklich wie in Erfurt. Das zeigt der neue Glücksatlas. Die Stadt punktet vor allem mit günstigen Mieten und einer guten wirtschaftlichen Lage. Auf Erfurt folgen dann Augsburg und Düsseldorf im Ranking.
15: Okay. Oh, Augsburg, da gehe ich auf jeden Fall gern wieder hin.
16: Das wusste ich.
15: Und wer liegt da ganz hinten?
16: Ganz hinten ist Rostock und Stuttgart ist im Mittelfeld. Okay. Und was die Studie auch noch zeigt, insgesamt ist die Lebenszufriedenheit der Deutschen leicht gestiegen.
14: Das ist doch schön zu hören.
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14: Guten Morgen.
15: Guten Morgen.
14: Oh, spannende Frage an euch beide. Wenn ihr irgendwo anders leben müsstet, außer da, wo ihr jetzt lebt, Wo wäre das?
16: Ich würde Cordula. München sagen.
14: Kolle würde nach München gehen, Kiki?
6: Also ich habe ja schon in Augsburg gewohnt und ist eine geile Stadt, würde ich auf jeden Fall immer wieder hingehen. Ja. Ich sag aber auch zum Beispiel sowas wie Mainz.
14: Mainz?
6: Wäre, glaube ich, Mainz.
14: Schön, ja. Okay, alles klar. Ich würde lieber sterben, bevor ich irgendwo anders wohnen würde.
6: Hey,
14: okay,
6: Girl!
14: mich bekommt man aus der Energy-Region nicht raus. Aber es ist schön, dass man euch mit Sachen wie München oder... Nein, es ist sehr, es sind zwei sehr, sehr schöne Städte, absolut gerechtfertigt. Ihr merkt, wir gehen langsam auf das Ende zu und uns begleitet Ray mit Where's My Husband?

0: 9:44 ganz genau. Ihr hört Energy Region Stuttgart. Jetzt machen wir einen Strich drunter.
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0: Ja, auch an diesem Dienstag lassen wir euch nicht in den Tag starten ohne diese drei Dinge, die ihr auf jeden Fall wissen solltet und oder auch gerne weitererzählen könnt.
2: Laut einem neuen Bericht verzögert sich das Bahnprojekt Stuttgart 21 noch weit und der Tiefbahnhof geht wohl erst 2031 in Betrieb.
0: Laut einer aktuellen Studie sind auf dem deutschen Arbeitsmarkt mehr als 1 Million Stellen unbesetzt.
2: Und ein 19-Jähriger hat sich als Polizist verkleidet, um kostenlos mit dem ICE von Kassel nach Berlin zu fahren. Ein Zugbegleiter wurde dann allerdings skeptisch und hat die echte Polizei angerufen.
0: Irgendwie in dem ersten Teil der Geschichte fuchsig und hinten raus
2: nicht so schlau.
0: Nicht so schlau, nein. Schönen Dienstag euch.
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2: Energy. Radio Number 10 Uhr an diesem Dienstagvormittag. Na, dann machen wir uns, oder? Rein in die fleißige Zeit. Gleich mit Martin Garrix und Ed Sheeran. Die waren auch sehr fleißig, haben einen Song für euch gemacht. Hören wir uns gleich an. Jetzt Tiffany Ares und ich bin's, Feline.
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Falls ihr gerade das Gefühl habt, mit eurem Projekt, was ihr heute euch vorgenommen habt, geht's ein bisschen langsam voran, macht euch mal keinen Kopf. Das wird schon noch. Also zum Beispiel, wenn ihr euch Martin Garrix und Ed Sheeran anguckt. Ja, das sind Weltstars, weltweit erfolgreicher DJ, weltweit erfolgreicher Sänger und die beiden haben einen Song zusammen. Das hat nur so 12 bis 13 Jahre gedauert, bis das Ding mal in der Kiste war. Können wir jetzt aber auch am Ende endlich hören und klingt auch gut. Also vielleicht ein bisschen Motivation für das Projekt, was bei euch gerade länger dauert. Repeated, jetzt für euch bei Energy, immer die besten neuen Hits. Stay.

0: was würdest du sagen, sind so die Sachen, die wir aus den 90ern dringend mal wieder bräuchten? So,
1: Festnetztelefone mit Schnur. Ich sag's, wie es ist. Ja, weil, beobachte mal inzwischen die Leute, ja, wo die überall hinrennen, wenn die am Telefon sind. Die bleiben nicht mehr an der einen Stelle stehen, sondern die wandern dann hier lautstark, rennen sie durch ein ganzes Büro oder auch daheim im Homeoffice. Ach, super nervig. Bleib einfach an einer Stelle stehen, telefoniert zu Ende. Da hilft das Festnetztelefon, weil du kannst halt nicht weglaufen.
0: Wir haben so ein Ding noch zu Hause mit Schnur dran.
1: Nein,
0: doch,
1: wie
0: da sitzt, also meine Mutter hat genau drei Leute, mit denen sie da noch telefoniert und dann wickelt sie auch immer diese Schnur so um
1: den
0: Finger.
1: Genau, weißt du, das gibt auch ein bisschen den Vibe. Ja, finde ich toll.
0: Das finde ich, ist schon sehr, sehr legitim. Fast noch legitimer, wenn nicht sogar noch legitimer, ist mit Sicherheit die Musik. It's

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9: mit Cordula. Hallöchen. Ab heute wird's ein bisschen frischer da draußen. 21 Grad maximal bekommen wir in der Energy-Region. Dazu gibt's auch immer wieder ein bisschen Regen. Momentan in Emmendingen 14 Grad, Heddesheim bei 15 Grad. Und wir schauen gemeinsam auf die Straßen. Vorsicht auf der A81. Singen Richtung Stuttgart zwischen Böblingen-Ost und Sindelfingen-Ost. Da ist eine ungesicherte Unfallstelle auf dem Standstreifen. Da bitte aufpassen. Und noch die A8 Karlsruhe Richtung Stuttgart zwischen Pforzheim-West und Süd. 8 Kilometer Stau. Und dann schauen wir noch, über was sonst die Energy-Region heute so spricht. Auch heute sorgt Reutlingen für Schlagzeilen. Denn seit gestern früh gibt es dort einen großen Stromausfall. Und mittlerweile gehen die Behörden von Brandstiftung aus. Innenminister Manuel Hagel spricht von einer klar geplanten Tat. Staatsschutz und Antiterrorzentrum beim Landeskriminalamt ermitteln auch schon. Und Reutlingens Oberbürgermeister Thomas Keck ist auch enttäuscht.
17: Wenn es dann an so Sachen geht wie Klinikum, Beatmungspatienten etc., wenn es also wirklich radikal ans Leben anderer Menschen geht, das ist unverzeihlich und deshalb ist es gerechtfertigt, wirklich alles zum Einsatz zu bringen, um die Urheber zu ermitteln und ihrer gerechten Strafe zuzuführen.
9: Die Stadtwerke arbeiten daran, dass auch die letzten Haushalte wieder mit Strom versorgt werden. Und auch Erfurt sorgt heute für Schlagzeilen, da gibt es aber gute Nachrichten. In keiner anderen Großstadt sind die Menschen so glücklich wie in Erfurt, das zeigt der neue Glücksatlas. Die Stadt punktet vor allem mit günstigen Mieten und einer guten wirtschaftlichen Lage. Auf Erfurt folgen dann Augsburg und Düsseldorf im Ranking. Schlusslicht ist Rostock und Stuttgart ist im Mittelfeld. Was die Studie auch noch zeigt, insgesamt ist die Lebenszufriedenheit der Deutschen leicht gestiegen. Und last but not least, der Countdown zur Fußball-WM läuft. Am Sonntag steht dann das erste Gruppenspiel von uns an gegen Curaçao. Aber die Stimmung, die ist laut dem Handel noch nicht so da. Vor allem, was die Lust auf Fanartikel angeht. Der Handel hofft deshalb jetzt noch kurz vor dem Startschuss auf einen Verkaufsboom. Denn bei der Heim-EM vor 2 Jahren sind ja schließlich rund 4 Milliarden Euro umgesetzt worden. Mal sehen, ob die Lust noch bei dem einen oder anderen kommt und solche Zahlen wieder geschrieben werden können. Das nächste News-Update für die Energy-Region Stuttgart gibt's dann wieder in gut einer Stunde für euch.

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0: 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Das ist ja alles so Party- und Quatschmusik, aber immer irgendwie lustig und man hat irgendwie immer Spaß beim Hören. 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Meine Empfehlung, sag ich nur, für so einen Dienstag.
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Wenn ihr nach Lady Gaga googelt, dann kommt tatsächlich der Vorschlag Lady Gaga in Klammern Schauspielerin und gar nicht Sängerin zuerst. Finde ich schon krass, aber die Frau hat auch schon unfassbar viele Sachen mitgemacht. Hat in den Sopranos mitgespielt, schon 2001. Bei Men in Black 3 hatte sie einen Cameo-Auftritt, natürlich in den Simpsons mit dabei. Sin City 2 hat sie auch mitgespielt. American Horror Story, klar. Und dann der erste große eigene Film als Hauptrolle 2018, A Star is Born. Und daraus hören wir jetzt Lady Gaga zusammen mit Bradley Cooper, Shallow bei Energy.

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2: Und da haben wir es, 11 Uhr an diesem Dienstagvormittag. Gut, dass ihr da seid. Ich bin's, Felina. Hi, wir machen hier gleich weiter mit einem richtig guten Leben. Beautiful Life nämlich. Von Fastboy in guten 10 Minuten, jetzt Zomba und Homewrecker.
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1: Falls euer Tag heute so ein bisschen trudelig ist, ja, also so alles so ein bisschen außerhalb dessen passiert, wie es eigentlich laufen soll, irgendwie fühlt es sich nicht so gut an, dann habe ich für euch jetzt richtig dolle Mutmacher, nämlich die beiden Jungs von Fastboy haben eine Single geschrieben, Beautiful Life heißt die, und da geht es genau darum, dass man, je erwachsener man wird, umso mehr lernt man eben, ja, Umwege, Verluste gehören immer mit dazu, auch dass man eine Freundschaft endet oder so, aber am Ende kommt die Gewissheit, dass alles seinen Platz findet und alles kommt so, wie es sein soll. Fastboy, jetzt für euch bei Energy, immer die Beste.

0: ehrlich sein, naja, ich mache mir jetzt eigentlich nur noch Sorgen, wie ihr klingen werdet.
1: Auf jeden Fall.
0: Ja, das Ding ist in Budapest. Und um eure Ungarischkenntnisse jetzt doch nochmal so ein bisschen aufzufrischen, haben wir unsere Kollegin Dana gebeten, ihre Muttersprache mit uns zu teilen. Sie sagt's vor, wir sagen's nach.
2: Táncolsz velem. Tanzt du mit mir?
0: Oh nee.
2: Sing Leibold. Bist du Single? See ya. Hallo und tschüss, könnt ihr euch ganz easy merken.
0: Ja, das
2: wird
0: ist easy.
2: Einfach ausgesprochen wie unser Energy Star. See ya. Energy Olegio Radio aus Egis Világon. Energy ist der beste Radiosender der Welt.
0: Okay, da hat sie schon recht, aber aussprechen könnte ich das niemals. Aber
1: ich habe mir Sia gemerkt. damit bin ich vorbereitet.
0: Was hieß Sia nochmal?
1: Ja, das ist Hallo.
0: Okay, gut.
1: Das sagst du einfach. Sia.
0: Ich habe mir nur die Künstlerin gemerkt. Okay.
1: Ja gut, jetzt braucht ihr nur noch die brandneue Energy. Ja. Und dann könnt ihr da mit dabei sein.
0: Richtig.
1: Meldet euch an für das Ticket Festival oder natürlich auch irgendein Festival eurer Wahl. Und dann sehen wir uns auf jeden Fall diesen Sommer in Budapest.
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10: Mit Cordula, hello, hello. Ab heute wird's ein bisschen frischer. 21 Grad maximal bekommen wir in der Energy Region. Dazu auch immer wieder ein bisschen Regen. Momentan in Tamm 15 Grad, Heidelberg auch bei 15. Und wir schauen gemeinsam auf die Straße. Vorsicht auf der A5. Frankfurt Richtung Karlsruhe, zwischen Karlsruhe-Durlach und Karlsruhe-Mitte. Da liegen Reifenteile auf dem Verzögerungsstreifen. Bitte aufpassen. Und die A81 Singen Richtung Stuttgart zwischen Böblingen, Sindelfingen und Sindelfingen-Ost. 3 Kilometer Stau. Und was macht sonst heute die Runde in der Energy-Region? Das Milliardenbahnprojekt Stuttgart 21 verzögert sich doch nochmal. Laut Medienberichten könnte der neue Bahnhof erst Ende 2031 komplett in Betrieb gehen. Offiziell bestätigt ist das aber noch nicht. Der Stuttgarter Bahnknoten soll ja komplett digital gesteuert werden und genau da läuft's wohl komplizierter als gedacht. Die Bahn hält sich noch ein bisschen bedeckt und will erst Ende des Monats sagen, wie der neue Zeitplan dann genau aussehen wird. Dann schauen wir noch nach Ludwigsburg. Da gibt's Neuigkeiten bei den MHP-Riesen. Sie haben ihren neuen Cheftrainer gefunden. Carlo Duran übernimmt das Team zur kommenden Saison und unterschreibt für 2 Jahre. Der Spanier bringt viel Erfahrung mit, hat zuletzt in der Türkei gecoacht und war vorher lange Zeit in Spanien aktiv. Nächsten Monat wird der 50-Jährige dann offiziell in Ludwigsburg vorgestellt. Und falls ihr noch Tipps braucht für eure nächste Reise, da gibt's eine neue Auswertung vom Statistischen Bundesamt. Wer in Südeuropa Urlaub macht, kommt günstiger weg, denn am billigsten sind Nordmazedonien und Bulgarien. Dort kosten Hotel und Restaurant nur etwa halb so viel wie hier in Deutschland. In Nordeuropa ist es dagegen ein bisschen teurer. Spitzenreiter ist Island zusammen mit der Schweiz. Und das nächste News-Update für die Energy-Region Stuttgart, das gibt's hier wieder in gut einer Stunde für euch.

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Album kommt von Gracie Abrams noch diesen Sommer. Eine Single daraus, die gibt's schon zum Anhören. Machen wir jetzt ja auch einfach bei Energy immer die besten neuen Hits. Gracie Abrams mit Hit the Wall. Im Moment ist sie gerade in den Staaten auf Tour, wird aber nächstes Jahr auch nach Europa kommen. Zwei Deutschlandkonzerte sind drin in Berlin für sie. Ansonsten gibt's sie natürlich nur in Amsterdam, Barcelona und so weiter. Da könnt ihr überall gucken. Ihre aktuelle Single Hit the Wall hören wir uns jetzt an bei Energy.

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2: Am Stück sind an bei euch. Gut, dass ihr da seid. Hallöchen, ich bin's Felina. Wir haben es Dienstagmittag, 12 Uhr und wir starten hier durch. Gleich gibt's die aktuelle Single von Alok zusammen mit Khalid in so guten 10 Minuten. Und jetzt Juste, Jack Style und Jon.

So, und ich verrate euch ein Geheimnis. Khalid ist einer meiner absoluten Lieblingssänger. Ich liebe seine Stimme, seine Texte. Das ist alles immer so emotional und toll, sodass ich letztes Jahr super dolle Angst hatte, als der zum Interview kam und ich den interviewen sollte. Da dachte ich so, bitte nicht, ich finde ihn so gut. Was ist, wenn der vielleicht privat ein Arschloch ist? So, das macht doch alles kaputt. Aber nein, er ist einfach auch privat super offen, super ehrlich, super sympathisch. Ich bin so dankbar, dass ich das dann doch umgesetzt habe. Und hier ist er für euch mit seiner aktuellen Single zusammen mit Alok, Dive Into Me bei Energy. 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
2: 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Was sagt ihr über eure Stadt? Bad Rappenau. Warum liebst du deine Stadt?
19: An Bad Rappenau finde ich gut, dass man auf zu Fuß alle möglichen Geschäfte erreichen kann. Alles einkaufen für den täglichen Bedarf. Bummeln, ein bisschen modische Sachen angucken. Nette Leute sind auch. Kaffee trinken kann man auch.
2: Was macht Bad Rappenau cool?
20: Kurpark, die Restaurants, alles toll.
19: Der alte Gartenschaupark bis nach hinten, was ganz Schönes.
21: Es gibt hier viele Möglichkeiten, was man mit den Kindern machen kann.
2: Gibt es etwas in deiner Stadt, das sie kurios macht?
21: Dass die Innenstadt nicht wirklich aussieht wie eine Innenstadt. Da kamen oft schon Touristen und haben die Innenstadt gesucht. Das finde ich an der Stadt ein bisschen...

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1: Schönen Mittag euch allen, Cordula hier. Ab heute wird's ein bisschen frischer, 21 Grad maximal bekommen wir in der Energy-Region, dazu auch immer wieder ein bisschen Regen. Momentan in Ludwigsburg 16 Grad, Heilbronn auch bei 16 Grad. Und wir schauen gemeinsam auf die Straße A81 Singen Richtung Stuttgart, zwischen Böblingen, Sindelfingen und Sindelfingen-Ost, 2 Kilometer Stop and Go. Und die A5 Karlsruhe Richtung Frankfurt, zwischen Karlsruhe-Mitte und Karlsruhe-Nord, 2 Kilometer Stop and Go. Was gibt's sonst Neues aus der Energy? Region. Deutschlands bester Stadtwanderweg liegt tatsächlich bei uns in der Region, und zwar in Murrhardt. Der neue Feenpfad ist jetzt zum bestbewertesten Premium-Stadtwanderweg Deutschlands gekürt worden. Der Weg geht gut 8 Kilometer und da sieht man auch einiges. Altstadt, Wald, kleine Wasserfälle, Aussichtspunkte und Seen. Also Natur und Stadt auf einer Tour. Die Strecke hat allerdings fast 400 Höhenmeter, also ist nicht ganz ohne. Und der Countdown zur Fußball-WM, der läuft nach wie vor. Die Nationalmannschaft ist mittlerweile auch in ihrem Teamquartier in den USA eingezogen. Am Sonntag steht dann das erste Gruppenspiel von uns an gegen Curaçao. Aber die Stimmung, die ist laut dem Handel noch nicht so da, was vor allem die Lust auf Fanartikel zum Beispiel angeht. Der Handel hofft deshalb jetzt noch kurz vor dem Startschuss auf einen Verkaufsboom. Bei der Heim-EM vor 2 Jahren sind ja schließlich rund 4 Milliarden Euro umgesetzt worden. Mal sehen, ob die Lust noch bei dem einen oder anderen kommt und solche Zahlen wieder geschrieben werden können. Und zu guter Letzt schauen wir noch nach Niedersachsen. Jedes Bundesland hat ja seinen eigenen Werbespruch. Niedersachsen hat jetzt seinen geändert. Statt Niedersachsen klar, heißt es ab sofort Niedersachsen, das ist groß. Ministerpräsident Olaf Lies sagt, mit dem neuen Slogan will man zeigen, was so alles im Bundesland steckt.
2: Wir sind Energieland Nummer 1, Automobilland Nummer 1. Wir haben extrem starken und guten Mittelstand, ein starkes Handwerk, wir haben Wissenschaft, wir haben, glaube ich, eine ganze Menge zu bieten, aber vielleicht manchmal zu selten darüber gesprochen.
1: Ganz günstig ist die Werbeaktion allerdings nicht. Die Kampagne soll rund 10 Millionen Euro gekostet haben. Das ist wirklich Wahnsinn. Und das nächste News-Update für die Energy-Region Stuttgart, das gibt's hier wieder in gut einer Stunde für euch.

0: Lieblingsfrage am Dienstag. Für was seid ihr denn heute eigentlich so dankbar? Herzlich willkommen beim LRG Dankbarkeitsdienstag. Da teilen wir immer miteinander, für was oder vielleicht auch für wen wir so alles dankbar sein können. Und da habt ihr schon tolle Sachen gesagt.
1: Ich bin dankbar, mit meinen Freundinnen hier unterwegs zu sein.
0: Yay, Freundinnen, oder?
2: Für meine Mama.
0: Klar, die Mama. Und?
3: Dankbar auf jeden Fall mit meinem Freund. Wir sind jetzt seit 4 Jahren zusammen.
0: Oh, richtig schön. Glückwunsch. Ja, vielleicht habt ihr auch so eine Lieblingsperson in eurem Leben. Lieblingskollegin. Lieblingskollege kann ja auch sein. Dann sagt ihr doch einfach mal ganz kurz Bescheid, dass ihr sie wirklich lieb habt und dass ihr dankbar für die seid. Und schickt mir das auch. Sagt mir Bescheid, für was ihr dankbar seid. Einfach per WhatsApp oder ihr schreibt mir bei Insta felina_fln.
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1: Einmal tief einatmen. Tief ausatmen. Jetzt nochmal ganz kurz die Lippen blubbern lassen. Ja, wärmt euch ein bisschen auf, denn jetzt kommt hier ein Song bei Energy. Ich schwöre, den mitsingen, mitrappen ist komplett Muskelgedächtnis. Da weiß ich nichts aktiv, das passiert alles von alleine. Und wir geben uns diesen Moment hin. Jetzt bei Energy, unfassbar guter Song. Linkin Park, Numb, Encore, jetzt für euch.
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1: Energy. 13 Uhr haben wir es. Zeit für eure Mittagspause auf den Dienstag. Und da geht's gleich weiter mit der aktuellen Single von Topic. Zusammen mit Becky G in so guten 10 Minuten. Jetzt Kygo, Khalid und Griffin mit Save My Love. Das sind eure 10 Hits im Stück. Und ich bin's, Felina.
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Weiter geht's hier mit dem Tobias aus Solingen. Und ihr fragt euch so, warte, ist das jetzt hier irgendwie Mitmachprogramm oder was? Ihr habt Energy immer die besten neuen Hits. Ja, Mitmachprogramm, aber halt für Energy Star DJs. Denn Tobias aus Solingen heißt halt offiziell Topic. Das ist sein DJ, sein Künstlername. Und genau mit dem hat er wieder einen neuen Song rausgehauen. Mittlerweile spielt er ja einfach auch auf den größten Bühnen der Welt, wie zum Beispiel beim Tomorrowland, beim Perucaville und jetzt auch für euch hier in den 10 Hits am Stück zusammen mit Becky G, Sorry Puppy bei Energy. 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
14: Im Studio Dirk Justus. Neuer Rekord bei den politisch motivierten Straftaten in Deutschland. Laut Bundeskriminalamt waren es im letzten Jahr knapp 86.000 Fälle. Etwa doppelt so viele wie noch vor 10 Jahren. Bundesinnenminister Dobrindt nennt diese Zahlen alarmierend. Die SPD will die Grenzkontrollen schrittweise aufheben. Wenn am Freitag die schärferen EU-Asylregeln in Kraft treten, braucht es die Kontrollen in Deutschland langfristig nicht mehr, so SPD-Innenpolitiker Fiedler gegenüber der Mediengruppe Bayern. Die Union will dagegen noch weiter an den Kontrollen festhalten. Mal eben eine Nachricht checken oder jemanden anrufen. Das Handy am Steuer ist für viele eine gefährliche Angewohnheit geworden. Laut einer ADAC-Umfrage hatte mehr als die Hälfte der Autofahrer während der Fahrt schon mal das Handy in der Hand. Das Unfallrisiko werde häufig unterschätzt, so der ADAC. Obwohl die WM-Spiele wegen der Zeitverschiebung teils mitten in der Nacht stattfinden werden, sind wieder jede Menge Public Viewings geplant. Laut einer aktuellen Umfrage will knapp die Hälfte der Fans dieses Jahr zusammen mit anderen schauen. Vor

0: Ja, bei Energy am Morgen ging es heute um Festival oder Fake. Da wurde geraten, ja, ist dieses Festival, was vorgestellt wird, echt oder ausgedacht? Aber es gibt ja auch ein echtes Fake-Festival und das hat für euch Armani aus der Realität rein ins Radio.
1: Das Fire Festival auf den Bahamas. Geplant von Billy McFarland und Rapper Ja Rule als exklusives Luxus-Event für die Reichen und Schönen. Influencer haben 2017 bis zu 100.000 Dollar hingeblättert. Das Problem war, alles war gelogen. Statt Luxusvillen und Gourmetessen gab es für die Gäste nur durchnässte Katastrophenzelte, trockenes Toastbrot mit Scheibenkäse und eine gehende Leere. Denn von den Künstlern ist niemand aufgetaucht. Gründer Billy McFarland ist in Knast gelandet. Für 4 Jahre. Und das Beste, er ist wieder frei und plant aktuell tatsächlich Fire Festival 2. Unfassbar, aber wahr. Die ganze Story gibt's auf Netflix. Unbedingt abchecken.
0: Ja, und falls ihr sagt, so ein Fake-Festival, darauf habe ich nicht so Bock, dann vertraut doch uns.
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Wenn ihr die Lyrics von diesem Song Wort für Wort ins Deutsche übersetzt, gibt mir das richtig, richtig doll Verschwörungstheoretiker-Vibes. So richtig irgendwie gefangen in einer ganz kruden Theorie. Da sagt die nämlich einfach die Sia, die ich jetzt hier für euch habe bei Energy, über die besten neuen Hits. Ich habe mein ganzes Leben geschlafen, aber jetzt bin ich aufgewacht. Jetzt bin ich raus aus diesem Traum. Endlich sehe ich die Welt, wie sie wirklich ist. Aber das kann man natürlich auch einfach sagen, wenn man sich so richtig befreit fühlt. Und darum geht es eigentlich in dem aktuellen Hit von Sia zusammen mit David Guetta und Afrojack. Wake Tonight jetzt bei Energy und die besten neuen Hits.

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2: 14 Uhr haben wir es. Gut, dass ihr da seid. Ich bin's, Felina. Hi. Und die 10 Hits am Stück gehen sofort weiter für euren Dienstagnachmittag. Da gibt's gleich Norma Jean Martini mit der aktuellen Single und jetzt Kamrat mit Hug Yourself.
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Sie ist in den USA aufgewachsen, ganz genau in New York, der Stadt, die niemals schläft. Und deswegen hat sie sich dazu entschieden, ich brauche eine andere Stadt, die auch niemals schläft, ist nach Deutschland gezogen und hat hier Berlin als neue Heimat entdeckt. Sehr gut funktioniert das für sie, denn so konnte sie tatsächlich ihre Musikkarriere auch noch ein bisschen mehr pushen, was sehr gut wiederum für uns ist, weil wir dann richtig gut viel Musik von ihr bekommen. Hören wir uns jetzt an. Die Rede ist von Norma Jean Martini, jetzt bei Energy immer die besten neuen Hits mit Encore.

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1: Was würdest du sagen, sind so die Sachen, die wir aus den 90ern dringend mal wieder bräuchten? 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
2: 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Ich sag's, wie es ist. Ja, weil beobachte mal inzwischen die Leute, ja, wo die überall hinrennen, wenn die am Telefon sind. Die bleiben nicht mehr an der einen Stelle stehen, sondern die wandern dann hier lautstark, rennen sie durch ein ganzes Büro oder auch daheim im Homeoffice. Ach, super nervig. Bleib einfach an einer Stelle stehen, telefonier zu Ende. Da hilft das Festnetztelefon, weil du kannst halt nicht weglaufen.
1: Wir haben so ein Ding noch zu Hause mit Schnur dran.
2: Nein,
1: doch, da sitzt, also meine Mutter hat genau drei Leute, mit denen sie da noch telefoniert und dann wickelt sie auch immer diese Schnur so um
2: den
1: Finger.
2: Genau, weißt du, das gibt auch ein bisschen den Vibe. Ja, finde ich toll.
1: Das finde ich ist schon sehr, sehr legitim. Fast noch legitimer, wenn nicht sogar noch legitimer, ist mit Sicherheit die Musik.

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20: Im Studio Lisa Schwarzkopf. Letztes Jahr sind in Deutschland so viele politisch motivierte Straftaten registriert worden wie noch nie. Laut Bundeskriminalamt waren es knapp 86.000. Bei etwa der Hälfte der Straftaten waren es Rechtsextreme oder rechte Täter. Den größten Anstieg gab es im linksextremen Bereich. In keiner anderen deutschen Großstadt sind die Menschen so glücklich wie in Erfurt. Das zeigt der neue Glücksatlas. Die Stadt punktet vor allem mit günstigen Mieten und einer guten wirtschaftlichen Lage. Schlusslicht ist Rostock. Die SPD will im Gegensatz zur Union die Grenzkontrollen schrittweise aufheben. Wenn am Freitag die schärferen EU-Asylregeln in Kraft treten, braucht es die Kontrollen in Deutschland langfristig nicht mehr, so SPD-Innenpolitiker Fiedler gegenüber der Mediengruppe Bayern. Zum Abschluss der WM-Quali spielen die deutschen Fußballfrauen heute auswärts gegen Slowenien. Das Ticket fürs Turnier nächstes Jahr in Brasilien hat das DFB-Team schon sicher. Bundestrainer Wück kann also nochmal durchrotieren. Anstoß in Ljubljana, 18.

0: diese Woche starten wir richtig rein in die Fußball-WM der Herren. Ihr hört Energy, immer die besten neuen Hits. Und passend dazu gibt es ja dann auch immer kleine Sammelaufkleber, die Panini-Bildchen, Jakob von Energy am Morgen. Ja. Und du kennst alle Tricks natürlich.
1: Ja, natürlich geht es ja darum, am Ende ein bisschen was zu sparen in Sachen Panini. Das ist aber gar nicht so einfach, weil ein Mathematiker hat jetzt mal ganz genau nachgerechnet, wie viel man sich besorgen müsste von diesen Stickern, dass man das alleine vollkriegt, dieses Album. Und es sind wohl über 7500 Sticker, die man da sich kaufen müsste. Was? Für so umgerechnet, ja, was sind das, so 1600 Euro in etwa, die man dafür hinlegen müsste. Aber wir wissen ja alle, wir sammeln alle nicht alleine. Wir haben alle Freunde, wir haben Family und es gibt ja inzwischen auch in ganz vielen Orten immer Tauschbörsen. Ja. Wo man wirklich hingehen kann, wird inzwischen auch als großes Event gefeiert, damit man da wirklich ja, seine Sticker sich hin und her geben kann. Einziger Tipp, den ich noch habe, die haben ja inzwischen so Hintergrundfarben, so verschiedene. Klebt man am besten nur die einfachen Türkisen ein. Weil alle anderen, die haben ja so einen gewissen Wert, sage ich mal, wenn die einen verschiedenen Rahmen haben.
0: So.
1: Die würde ich nicht in das Heftchen packen, die würde ich vielleicht mal ein bisschen weglegen und so in den nächsten Jahren dann vielleicht verkaufen, wenn andere ihre Sticker wieder vergessen haben.
0: Jakob, also du hast ja wirklich immer die kompletten Insights, aber ich mag auch, dass du schon einfach eine Spur zu weit im Panini-Thema jetzt schon drin bist.
1: Ich meine, man muss vorsorgen.
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klingt Sommer für uns Millennials. Ich schwöre, das ist so ein Sommersong für mich. Immer noch Matterfix mit Big City Life habe ich jetzt für euch hier bei Energy. Und wenn ihr noch mehr Millennial-Hits hören wollt, dann checkt doch...

0: Wir haben es kurz nach drei und sind mitten in den 10 Hits am Stück.
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0: Und mit denen machen wir auch direkt weiter. Nachher haben wir zum Beispiel was von Christa Sarandi dabei und jetzt geht's direkt weiter mit Harrison. Und ich bin Fred, hallo!

Habt ihr mal die wilden Hühner gesehen? Ich habe das neulich zum ersten Mal geschaut und da gibt's einen Moment, da sitzen die so an ihrem Wohnwagen und es geht um so Momente, die man einfach in ein Marmeladeglas packen müsste, um sie für immer aufzubewahren. Ist ein bisschen kitschig, aber auch irgendwie schön und um solche Momente geht's bei Christa Sarandis Good Old Days hier jetzt bei Energy Region Stuttgart mit immer den besten neuen Hits.

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2: Auf jeden Fall.
1: Ja, das Ticket ist in Budapest. 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
1: Oh nee.
3: Singli vagy. Bist du Single? See ya. Hallo und tschüss. Könnt ihr euch ganz easy merken.
1: Ja, das
3: wird
1: ist easy.
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1: Was hieß Sia nochmal?
2: Ja, das ist Hallo.
1: Okay, gut.
2: Das sagst du einfach. Sia.
1: 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Okay.
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1: Gleich haben wir es 3:30.
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1: Ja, der Regen für heute ist zum Glück durch. Jetzt sind in der Spitze so 21 Grad drin bei uns in der Energy-Region. Morgen wird es ein bisschen kühler mit höchstens 17 Grad und ziemlich schmuddelig. Vor allem am Nachmittag wird es da viel regnen. Jetzt gerade gemessen haben wir in Tauberbischofsheim 18 Grad und in Löffingen sind es 14 Grad. Und wir schauen noch schnell auf die Straßen. Auf der A6 Heilbronn Richtung Mannheim zwischen Sinsheim und dem Kreuz Walldorf sind 3 Kilometer Stop and Go. Und auf der A81 Singen Richtung Stuttgart zwischen Böblingen-Sindelfingen und Sindelfingen-Ost. Da haben wir 2 Kilometer Stau. Und dann gibt's noch ein paar News für euch.
19: Mit Lisa Schwarzkopf. Guten Tag.
3: Neuer Rekord bei den politisch motivierten Straftaten in Deutschland. Laut Bundeskriminalamt waren es im letzten Jahr knapp 86.000 Fälle, etwa doppelt so viele wie noch vor 10 Jahren. Bundesinnenminister Dobrindt nennt diese Zahlen alarmierend. Der Sicherheitsrat der Bundesregierung hat beschlossen, ein KI-Sicherheitsinstitut zu gründen. Es soll unter anderem die Fähigkeiten moderner KI-Modelle prüfen, inklusive ihrer Risiken. Dafür will man auch mit vergleichbaren ausländischen Instituten zusammenarbeiten. In Deutschland gibt es immer weniger Bäckereien. Laut Zentralverband des Bäckerhandwerks ist die Zahl der Betriebe um knapp 3% gesunken. Einen Lichtblick gibt es aber auch. Letztes Jahr wurden so viele Bäckerbetriebe neu gegründet wie seit 8 Jahren nicht mehr. Sophia und Noah bleiben in Deutschland die beliebtesten Babynamen. Das hat die Gesellschaft für deutsche Sprache mitgeteilt. Bei den Mädchen landen Emma und Emilia auf den Plätzen 2 und 3. Bei den Jungs sind auch Matteo und Theo hoch im Kurs.
1: Danke dir, Lisa. Das nächste Update gibt's dann hier in einer Stunde. Und hier machen wir jetzt weiter mit Drive Safe von Miles Smith und Niall Horan.

0: Lass uns mal über Sitcoms reden. Das ist wirklich eins meiner absoluten Lieblingsgenres im Fernsehen. Da gibt's ja so viel Gutes, aber ich liebe da auch die Älteren. 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Ja, Seinfeld. Hammer, Hammer-Serie einfach nur. 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

0: Boah, einfach nur ein Brett nach dem anderen. Auf jeden Fall Kracher. Hört's rein. Zieht's euch rein. Hört's rein. Das ergibt keinen Sinn. Zieht's euch rein. Ja.
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Ist es euch auch mal passiert, dass ihr im Urlaub in einer komplett fremden Stadt wart und euch da so ein bisschen verlaufen habt? Erstmal merkt man es gar nicht, weil es eh gerade so schön ist, und dann fällt es euch plötzlich auf, dass ihr lost seid. Das ist so ein bisschen das Gefühl, um das es auch bei Glockenbach und Sam Harper geht. Irgendwie schön, aber eben auch, ja, lost. Jetzt bei Energy Region Stuttgart immer die besten neuen Hits.

0: Schönen Dienstag euch allen. Wir sind mittendrin in den 10 Hits am Stück.
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0: Radio 16 Uhr ist es und ich bin Fred. Hi, hier geht's jetzt gleich weiter mit Olivia Dean und So Easy. Und nachher haben wir noch die neue Nummer von Martin Garrix und Ed Sheeran.

slowly. Das sind immer die besten neuen Hits bei Energy Region Stuttgart. Und hier geht's jetzt weiter mit zwei Herren, die ein bisschen was gemeinsam haben. Martin Garrix und Ed Sheeran. Zum Beispiel hatten beide ihren Durchbruch, als sie noch relativ jung waren. Ed Sheeran war 20 und Martin Garrix sogar erst 17. Ah ja, und dann haben sie noch was gemeinsam. Ein Hit, Repeated. Und das ist der hier. 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
11: Es ist 3 Minuten vor 4:30.
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11: Und jetzt scheint ja doch tatsächlich die Sonne bei mir vorm Studio. Trotzdem wird es heute nicht super warm mit höchstens 21 Grad in der Energieregion. Morgen dann nur noch 17 Grad in der Spitze und ganz schön viel Regen, vor allem am Nachmittag. Jetzt gerade gemessen haben wir in Böblingen und in Nebringen jeweils 17 Grad. Und dann schauen wir noch schnell auf die Straßen. Auf der A8 München Richtung Karlsruhe zwischen Stuttgart, Flughafen Messe und im Kreuz Stuttgart haben wir 4 Kilometer Stop and Go. Da dauert es eine Viertelstunde länger. Und auf der A81 Heilbronn Richtung Stuttgart zwischen Stuttgart-Zuffenhausen und dem Engelbergtunnel haben wir 5 Kilometer Stop and Go, da dauert es eine Viertelstunde länger. Und dann gibt es auch noch ein paar News für euch.
13: Mit Lisa Schwarzkopf. Guten Tag. Letztes Jahr sind in Deutschland so viele politisch motivierte Straftaten registriert worden wie noch nie. Laut Bundeskriminalamt waren es knapp 86.000. Bei etwa der Hälfte der Straftaten waren es Rechtsextreme oder rechte Täter. Den größten Anstieg gab es im linksextremen Bereich. Erfurt ist die Stadt mit den glücklichsten Einwohnern in Deutschland. Im Städteranking des Glücksatlas belegt Erfurt zum ersten Mal Platz 1. Dahinter folgen Augsburg und Düsseldorf. Laut der Studie ist die Lebenszufriedenheit in den Großstädten auch generell weiter gewachsen. Nach dem großflächigen Stromausfall im baden-württembergischen Reutlingen läuft die Versorgung nun wieder größtenteils. Bei den Ermittlungen gibt's allerdings noch keinen Durchbruch. Vermutlich stecken Brandstifter hinter dem Blackout. Bislang hat sich aber niemand zu der Tat bekannt. Immer weniger Deutsche wandern in die USA aus. Knapp 8.900 waren es im letzten Jahr. Laut dem Statistischen Bundesamt ist das ein neuer Tiefststand innerhalb der letzten 20 Jahre. Ein Grund dürfte die politische Lage in den USA unter Donald Trump sein.
11: Soweit für jetzt. Das nächste Update gibt's dann hier in einer Stunde. Und hier geht's jetzt weiter mit immer den besten neuen Hits. Zum Beispiel von Clock Clock und Out of the Dark. Schön, dass ihr dabei seid.

0: Und plötzlich sprechen alle von 2031. Ja, ihr habt es wahrscheinlich schon gehört. Stuttgart 21 soll wohl frühestens 2031 fertig werden. Grund dafür sind 1000 Kilometer falsche Kabel, die jetzt wieder ausgetauscht werden müssen. Ironischerweise ist das passiert, weil man nicht wollte, dass die Öffnung von dem Bahnhof noch weiter verschoben werden muss. Ja, Mist. Aber weil wir schon genug über unseren Bahnhof lustig gemacht wird und das ja schon auch ein bisschen zurecht, habe ich hier jetzt einfach mal ein paar andere Baufails aus der Geschichte für euch, um euch ein bisschen abzulenken. Wir gucken zum Beispiel mal nach Frankreich. Wenn ihr denkt, die 12 Jahre Verspätung bei S21 seien viel, dann schaut euch mal die Kathedrale von Beauvais an. Baubeginn war hier 1225. Allerdings sind die Ressourcen dann doch recht bald ausgegangen, also wurde sie nie so groß wie geplant. Zwar hat man bis ins 17. Jahrhundert noch wie immer wieder dran weitergebaut, also rund 400 Jahre, aber bis heute gilt die Kirche nicht als fertiggestellt. Aber naja, benutzt wird sie trotzdem. Also vielleicht kann man da in Stuttgart ja auch mal drüber nachdenken. Aber für so richtig schöne Fails muss man auch nicht zwingend 800 Jahre zurückblicken. Es reichen auch schon mal 15. Das sogenannte Walkie-Talkie Center in London ist mit 225 Millionen Baukosten der vielleicht teuerste Backofen der Welt. Die geschwungene Glasfassade hatte nämlich die unglückliche Eigenschaft, das Sonnenlicht so sehr zu bündeln, dass es auf der Straße davor teilweise Temperaturen von 70 Grad hatte. Die Hitze war so groß, dass Autos geschmolzen sind und auf dem Bürgersteig Eier gebraten werden konnten. Was sind da schon so ein paar falsche Kabel, oder? Und zum Schluss der wohl berühmteste Baufail der Welt. Der schiefe Turm von Pisa, der übrigens schon während dem Bau einseitig abgesackt ist, aber trotzdem senkrecht weitergebaut wurde. Deswegen hat der Turm eben, der ist nicht nur schief, der hat auch noch einen Knick. Und gerade deshalb ist das Gebäude heute ja so ein richtiger Touri-Magnet. Und ja, vielleicht macht uns das auch ein bisschen Hoffnung für den Bahnhof in Stuttgart.
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Energy Region Stuttgart läuft bei euch gleich mit einem absoluten Brett. Für den Song gab es auch erstmal verschiedene alternative Titel, zum Beispiel Socks on Fire oder Set Us on Fire. Und dann gab es da einen kleinen Verhörer und bei dem ist es dann geblieben. Sex on Fire. Kings of Leon, bitte sehr.

0: Wir sind mitten in den 10 Hits am Stück, jetzt gerade um 17.02 Uhr.
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0: Und mit denen geht's auch direkt weiter. Homewrecker von Somber haben wir da im Angebot. Und in der nächsten Viertelstunde auch noch Fastboy und Beautiful Life. Und ich bin Fred. Hi!

Ihr habt's geschafft. Ihr seid im Feierabend angekommen und bei euch läuft Energy Region Stuttgart mit immer den besten neuen Hits. Klingt doch ganz schön nach Beautiful Life, oder? Oh, wow, ja. Wie, genau wie der nächste Song hier von Fastboy.

0: Energy Region Stuttgart läuft bei euch und an einem Tag wie heute, würde ich sagen, gibt's jetzt einfach mal eine Runde Basketball.
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0: Aber was ist denn heute so besonders? Ja, es gibt große News von unseren Riesen. Vor ein paar Wochen wurde da der Vertrag von Cheftrainer Mikko Rypinen vorzeitig beendet, weil der Coach und der Club unterschiedliche Vorstellungen davon hatten, wie erfolgreich die letzte Saison war. Jetzt steht fest, wer die Nachfolge von dem Schweden antreten wird. Und es ist Carles Duran Ortega. Vorher hatten der Vereinsvorsitzende und der sportliche Leiter mit 6 verschiedenen Kandidaten Gespräche geführt, aber der Katalane hat sich doch ziemlich schnell als Favorit rauskristallisiert. Der war vorher zuletzt Trainer in der Türkei, jetzt hat er einen Vertrag für 2 Jahre in Ludwigsburg unterschrieben. Also mal schauen, was er so aus unseren Riesen rausholen wird.
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19: 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Ja, das mag ich sehr.
20: An Vaihingen-Enns, ja, vielleicht hier die Kirche und oben Kaltenstein.
19: Der Maientag, das ist so ein Traditionsfest quasi in Vaihingen immer wieder. Aber es ist so immer im Frühling, das ist ganz schön, dann ist da so eine kleine, nennt man das so ein Rummel, das ist ganz schön. Das ist ganz cool.
21: Den Marktplatz unten finde ich ganz schön.
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0: Gleich ist es 5:30.
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0: Ja, und es ist doch noch erstaunlich freundlich geworden dafür, wie regnerisch es heute angefangen hat. Bei Temperaturen bis zu 21 Grad. Morgen wird es dann ein bisschen kühler bei höchstens 17 Grad. Und ab so der Mittagszeit kann da auch ordentlich Regen runterkommen. Jetzt gerade gemessen haben wir in Korb 18 Grad und in Klingen sind es 16 Grad. Und dann schauen wir noch schnell auf die Straßen. Auf der A81 Heilbronn Richtung Stuttgart zwischen Stuttgart-Zuffenhausen und dem Engelbergtunnel haben wir 5 Kilometer Stop and Go. Rechnet da mal mit einer Viertelstunde mehr. Und auf der A8 Karlsruhe Richtung Stuttgart. Zwischen Pforzheim West und Pforzheim Ost haben wir 7 Kilometer Stop and Go. Da geht es auch eine Viertelstunde länger. Und in der Gegenrichtung zwischen Pforzheim Süd und Pforzheim Nord sind 4 Kilometer Stop and Go. Und dann gibt es noch ein paar News für euch.
1: Mit Lisa Schwarzkopf. Guten Tag. Neuer Rekord bei den politisch motivierten Straftaten in Deutschland. Laut Bundeskriminalamt waren es im letzten Jahr knapp 86.000 Fälle, etwa doppelt so viele wie noch vor 10 Jahren. Bundesinnenminister Dobrindt nennt diese Zahlen alarmierend. Der Sicherheitsrat der Bundesregierung hat beschlossen, ein KI-Sicherheitsinstitut zu gründen. Es soll unter anderem die Fähigkeiten moderner KI-Modelle prüfen, inklusive ihrer Risiken. Dafür will man auch mit vergleichbaren ausländischen Instituten zusammenarbeiten. Die Europäische Drogenagentur warnt vor neuen Designerdrogen. Der Markt verändert sich demnach rasant und wird unberechenbarer. Jede Woche gibt es neue, vergleichsweise günstige und oft hochwirksame Stoffe. Ebenso sind aber auch klassische Drogen wie Kokain weiter stark verbreitet. Zum Abschluss der WM-Quali spielen die deutschen Fußballfrauen heute auswärts gegen Slowenien. Das Ticket fürs Turnier nächstes Jahr in Brasilien hat das DFB-Team schon sicher. Anstoß in Ljubljana, 18 Uhr.
0: Danke dir, Lisa. Das nächste Update gibt's dann hier wieder für euch in einer Stunde. Und bis dahin spielen wir noch ein bisschen immer die besten neuen Hits für euch bei Energy Region Stuttgart. Zum Beispiel Harry Styles und American Girls. Viel Spaß euch!

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Ihr hört Energy Region Stuttgart mit immer den besten neuen Hits und gleich mit einem Kollegen, der auch schon ganz schön vielseitig ist. Moskena läuft jetzt zwar bei uns im Programm, ist aber zum Beispiel auch schon mal im ZDF-Fernsehgarten aufgetreten. Also das ist eine Kombi, die auch nicht viele schaffen.

0: Es ist 18 Uhr und das sind die 10 Hits am Stück für euch. Hi!
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0: Ich bin Fred und ich habe für euch jetzt gleich Alex Warren im Gepäck und nachher noch Alok und Khalid, also bleibt dran.

Das sind immer die besten neuen Hits bei Energy Region Stuttgart. Jetzt mit Khalid, der 2024 sein Coming-out hatte. Und wenn man mal genau drauf achtet, merkt man, dass er auch davor schon seine Texte immer möglichst genderneutral geschrieben hat. Einfach so, dass sich möglichst viele Menschen reinfühlen können. Irgendwie ein cooler Move, oder?

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2: Und es ist 18.27 Uhr. Wir schauen erstmal aus dem Fenster. Da ist es inzwischen wieder ein bisschen bewölkt. Heute war es ja nicht ganz so warm, aber dafür trocken überwiegend den Tag. Übermorgen wird es dann kälter und dafür ganz schön nass. Jetzt gerade gemessen haben wir in Bad Rappenau 19 Grad und in Emmendingen sind es 18 Grad. Und dann schauen wir noch schnell auf die Straßen. Auf der A81 Heilbronn Richtung Stuttgart zwischen Stuttgart-Zuffenhausen und dem Dreieck Leonberg. Da haben wir eine Baustelle, deswegen 3 Kilometer Stop and Go. Und auf der A8 Stuttgart Richtung München zwischen Merklingen und Ulm-Ost gab es vorhin einen Unfall. Inzwischen ist die Stelle geräumt, aber es hat immer noch 6 Kilometer Stau. Und damit zu den Nachrichten.
15: mit Lisa Schwarzkopf. Guten Abend. Letztes Jahr sind in Deutschland so viele politisch motivierte Straftaten registriert worden wie noch nie. Laut Bundeskriminalamt waren es knapp 86.000. Bei etwa der Hälfte der Straftaten waren es Rechtsextreme oder rechte Täter. Den größten Anstieg gab es im linksextremen Bereich. Nach dem großflächigen Stromausfall im baden-württembergischen Reutlingen läuft die Versorgung nun wieder größtenteils. Bei den Ermittlungen gibt's allerdings noch keinen Durchbruch. Vermutlich stecken Brandstifter hinter dem Blackout. Bislang hat sich aber niemand zu der Tat bekannt. In Deutschland gibt es immer weniger Bäckereien. Laut Zentralverband des Bäckerhandwerks ist die Zahl der Betriebe um knapp 3% gesunken. Einen Lichtblick gibt es aber auch. Letztes Jahr wurden so viele Bäckerbetriebe neu gegründet wie seit 8 Jahren nicht mehr. Eine Möwe hat bei Kiel für Aufregung gesorgt. Das Tier fischte einen tennisballgroßen Phosphorklumpen aus dem Wasser und ließ ihn auf einen Badesteg fallen. Die Überreste aus dem Zweiten Weltkrieg hatten sich dann selbst entzündet. Verletzt wurde niemand.
2: Alles klar, dann sind wir jetzt wieder auf dem neuesten Stand. Hier geht's jetzt weiter mit immer den besten neuen Hits. Und das nächste News-Update gibt's dann wieder in einer Stunde.

0: Stuttgart ist nicht so glücklich, wie es sein sollte. Das ist das Ergebnis vom neuen SKL-Glücksatlas. Da werden jedes Jahr Menschen in den 40 größten Städten Deutschlands befragt, wie zufrieden sie sind. Gleichzeitig wird auch ausgerechnet, wie zufrieden die Leute von den äußeren Gegebenheiten her sein müssten. Also, wenn man so Sachen wie Arbeitsplätze, Freizeitangebote, Kriminalität und so weiter vergleicht. Und wenn man das dann gegenüberstellt, dann sind die Stuttgarter sogenannte Underperformer. Die Forscher sagen, eigentlich sollte die Stadt auf Platz 8 sein, die Leute sehen sich selbst aber eher auf Platz 19. Liegt vielleicht einfach daran, dass wir gerne brutteln. Übrigens, insgesamt sieht es in der Energy-Region öfter mal genau gleich aus. In Freiburg zum Beispiel sogar noch krasser als in Stuttgart. Die einzige Großstadt, bei der es im Ländle andersrum ist, ist Mannheim. Die Mannheimer sind einfach zu glücklich. Gerade wegen Faktoren wie der Kriminalität wäre da objektiv gesehen höchstens Rang 26 drin. Aber stattdessen sind die einfach auf der 13. Wäre mal interessant, was man sich von denen noch abschauen kann. So oder so gibt's aber ein kleines Trostpflaster für Stuttgart. Immerhin schlagen sie in dem Ranking Karlsruhe. Und das um Längen.
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Kelly Rowland und Beyoncé Knowles einfach in einer Band. War eine heftige Kombi, wenn man sich das mal so überlegt. Aber ja, das war Destiny's Child. Und genau die hören wir jetzt bei Energy Region Stuttgart mit Bootylicious.

0: Wir sind mittendrin in den 10 Hits am Stück und es ist ungefähr 19 Uhr.
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0: Im Studio ist Fred für euch, hallo. Und hier geht's jetzt weiter mit Save My Love und in der nächsten Viertelstunde dann auch noch mit Hayo Kus und Dynamite. Schön, dass ihr dabei seid.

Sag mal, könnt ihr eigentlich gut scharf essen? Also Energy Star Becky G schon. Die war bei dem Format Hot Ones, bei dem Stars während dem Interview Chicken Wings mit super scharfer Salsa essen müssen. Die meisten halten da nicht so lange durch. Becky G hat den Rest sogar einpacken lassen, um ihn mit ihrer Oma zu teilen. Ansage. Hier haben wir sie jetzt mit Sorry Puppy bei Energy Region Stuttgart.

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4: Mit Lisa Schwarzkopf. Guten Abend. Neuer Rekord bei den politisch motivierten Straftaten in Deutschland. Laut Bundeskriminalamt waren es im letzten Jahr knapp 86.000 Fälle, etwa doppelt so viele wie noch vor 10 Jahren. Bundesinnenminister Dobrindt nennt diese Zahlen alarmierend. In Europa gibt es weiter viele Drogentote. Nach neuesten Zahlen der Europäischen Drogenagentur starben 2024 mindestens 7.600 Menschen an einer Überdosis. Jede Woche gibt es neue, vergleichsweise günstige und oft hochwirksame Stoffe, heißt es. Mal eben eine Nachricht checken oder jemanden anrufen. Das Handy am Steuer ist für viele eine gefährliche Angewohnheit geworden. Laut einer ADAC-Umfrage hatte mehr als die Hälfte der Autofahrer während der Fahrt schon mal das Handy in der Hand. Das Unfallrisiko werde häufig unterschätzt, so der ADAC. Die iranische Fußballnationalmannschaft muss bei der Fußball-WM wohl ohne eigene Fans in den US-Stadien auskommen. Laut iranischem Verband wurden die zugeteilten Tickets kurz vor Turnierstart wieder entzogen. Wegen des Iran-Krieges hat es zuvor schon Hürden bei den US-Visa gegeben.

0: Energy Region Stuttgart läuft bei euch, euer Sender der Stars. Und deshalb bringe ich euch mal kurz auf den neuesten Stand. Wir starten bei Ariana Grande. Wie es aussieht, ist die wieder Single. Die ist ja bei den Dreharbeiten zu Wicked mit Schauspieler Ethan Slater zusammengekommen. Zuletzt hat man die beide aber immer seltener zusammen gesehen. Insider haben auch berichtet, dass es schon seit einer Weile nicht mehr so richtig lief. Offiziell bestätigt haben die beiden aber noch nichts. In eine ganz andere Richtung geht es gerade bei Katy Perry. Ist ja mit dem kanadischen Ex-Premierminister Justin Trudeau zusammen. Und vielleicht ist da jetzt auch schon Nachwuchs unterwegs. Ja, zumindest ist das Internet gerade wild am Spekulieren, nachdem Trudeau ihr bei einer öffentlichen Veranstaltung den Bauch gestreichelt hat und sie dann so ein bisschen verlegen seine Hand weggeschoben hat. Ganz verdächtig. Und zum Schluss noch kurz was zu Olivia Rodrigo. Lange hatte die ja Beef mit Sabrina Carpenter. Vor ein paar Monaten haben sich die beiden dann allem Anschein nach versöhnt. Jetzt wurde Olivia in einem Interview gefragt, wie es denn in Zukunft mit einer Collab mit Sabrina aussehen würde. Und sie meinte, sie sei da schon offen für alle möglichen Zusammenarbeiten. Klingt doch schon mal gar nicht schlecht. Aber ob es jetzt auf dem neuen Album, das am Freitag schon rauskommen wird, soweit sein wird?
1: I doubt it.
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1: Um 20 Uhr an diesem Dienstag freue ich mich sehr, dass ihr mit dabei seid. Und gleich rede ich ganz ausführlich über Shane Michael Boost, den ihr besser kennt als Somber. Also das größte Versprechen am US-amerikanischen Singer-Songwriter-Himmel. Wie ihr ganz kostenlos zu ihm kommt, das alles gleich vor, aber noch Tiffany Aris mit immer den besten neuen Hits.

0: Shane Michael Booth. Klingt schon wie so eine Hip-Hop-Hook, ist aber einer der größten aktuellen Künstler. So heißt Somber nämlich in Wirklichkeit der Newcomer und Energy Star, der auch hier zu sehen ist.
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0: 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Somber, wirklich so das größte US-Versprechen, das der Popmarkt aktuell zu bieten hat, wird am 5. Juli 21 Jahre alt, kommt ja aus New York, ist wahnsinnig groß, kommt auf den Bildern gar nicht so rüber, 1,95. Somber ist Englisch und bedeutet düster, trüb, ernst, und das fand er irgendwie passend, vor allen Dingen auch, weil im Wort seine Initialen stecken, also S, M und B. Und sein Durchbruch, ich habe es gerade vorgespielt, hatte er mit Homewrecker. Letztes Jahr gab es dann auch die erste Grammy-Nominierung als Newcomer. Es werden sicher noch einige folgen. 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

In der Woche, in der die WM losgeht, Energy ist an bei euch an diesem Dienstagabend. Wir wissen von den Engländern, dass sie eins überhaupt nicht können, nämlich Elfmeterschießen, sodass es historisch bewiesen. Was historisch aber auch bewiesen ist, dass sie wahnsinnig gute Girlbands hervorbringen. Sugar Babes, natürlich die Spice Girls und jetzt auch Flo, F-L-O mit Lick It und einmal den besten neuen Hits.

0: Immer die besten neuen Hits hier bei Energy an diesem Dienstag, an dem ich gleich eine fantastische Geschichte aus England vortragen werde. Ein Mann hat nämlich 19 Jahre lang auf seine Post warten müssen, die er vor 19 Jahren extrem gut gebraucht hätte, die jetzt einfach angekommen ist. Was der Verlag dazu sagte, der dafür verantwortlich ist und was in der Post drin stand, das alles gleich. Vorher jetzt aber noch immer die besten neuen Hits mit Dermot Kennedy.
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19 Jahre lang hat dieser Mann auf seine Post gewartet und es ist zum Glück nicht in Deutschland passiert. Energy ist an bei euch an diesem Dienstag. Nein, wir sind in England. Ein frisch gebackener Papa hat sich nämlich ein Ratgebermagazin bestellt. Er wollte alles richtig machen. Damals war noch vor Internet, man konnte nicht einfach so googeln und hat sich eben diesen Kinderratgeber organisiert. Das war im Jahr 2007 und jetzt, 19 Jahre später, kam diese Zeitschrift endlich an. Seine Kinder sind mittlerweile ausgezogen. Die Royal Mail, da hat er das damals bestellt, kann sich den Vorfall nicht erklären. Sie meinten aber ganz stolz, immerhin ist das Magazin angekommen. So, und dann steht mir hier natürlich die komplette Bandbreite an Deutsche Bahnwitze zur Verfügung. Und ihr könnt euch jetzt einfach irgendeinen aussuchen. Wie gesagt, kurioser Fall aus England. Wer weiß, vielleicht kann er die Zeitschrift jetzt an seine Kinder einfach weitergeben.

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1: Um 21 Uhr an diesem Dienstag, ich will es nur noch mal gesagt haben, genießt das Wetter und vor allen Dingen die langen Tage jetzt so richtig. Ab kommender Woche wird schon wieder abwärts gehen. Es geht so schnell. So, gleich Olivia Dean für euch und vorher jetzt aber noch Harrison mit All the Things She Said und immer den besten neuen Hits.

0: Energy Sun bei euch. Dienstagabend haben wir es mit mir, Julian. Aber jetzt mit meiner besseren Hälfte, Anna.
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0: Zumindest Radiohälfte. Anna, du hast allgemeines Abitur. Ich habe noch Fachabitur. Du hast einen höheren Bildungsabschluss. Deshalb weißt du natürlich mehr. Und hast jetzt stellvertretend für alle eine Aussage für mich dabei. Und ich muss rätseln, ist sie wahr oder ist sie falsch?
2: Pass auf, Julian. Wir machen einen Ausflug in die Tierwelt.
0: Okay.
2: Elefanten geben sich gegenseitig Namen. Fakt oder Fake?
0: Liebe ja Elefanten, die haben vor allem auch eine sehr emotionale Intelligenz. So, die können sich ja immer an Sachen erinnern, können nach Jahren immer noch Leuten böse sein, wenn sie da schlechte Erfahrungen haben. Insofern kann ich mir auch vorstellen, dass sie so eine emotionalen Reife gerade besitzen und sich Namen geben. Ja.
2: Elefanten geben sich gegenseitig Namen, ist tatsächlich ein Fakt.
0: Siehste?
2: Forscher gehen sogar davon aus, dass ein Elefant in seiner Familie gleich mehrere Namen hat, also mehrere Spitznamen.
0: Hast du zwei Namen oder mehrere?
2: Ja, also bei meiner Mama heiße ich Mucki und bei meinem Papa heiße ich Hasi.
0: Und in einem Pass meine ich so?
2: Den verrate ich nicht, der ist hässlich, den mag ich. Hast du einen, Julian?
0: Ja, Julian Ludwig Hutter heiße ich.
2: Gott, mehr nach München kann man auch wirklich nicht klingen.
0: Wie mein Papa und mein Opa, die heißen auch
2: Ludwig. Oh mein Gott, wir spielen auch morgen Abend wieder eine Runde Fakt oder Fake hier am Feierabend von Julian.
0: Danke, Anna.

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1: Christa Sarandi haben wir jetzt hier bei Energy, der Brite, der eine derartig eindrucksvolle Stimme hat. So klar, so tief, so sauber. Also deshalb auch oft gebucht wird von großen EDM-Künstlern, Two Colors zum Beispiel, wenn es darum geht, die Vocals zu besetzen. Ich aber, und das sage ich hier an diesem 9. Juni 2026, halte ihn immer dann für am besten, wenn er seine eigene Song, also seine eigene Musik besingt. Dann kommt die Stimme noch besser raus. Good Old Days, Christa Sarandi, immer die beste.

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0: Immer die besten neuen Hits hört ihr hier bei Energy. Gleich mit den Jungs von BTS, außerdem Felix Jähn und Mal Smith macht den Anfang.
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0: Euer Feierabend hier bei Energy an diesem Dienstag. Gleich immer die besten neuen Hits da mit BTS. Ich bin Julian und es ist jetzt nicht alles so ganz krass sommerlich, ne? Wenn man mal ganz nach draußen schaut, klar, einigermaßen immer noch hell, aber das Wetter, es lässt so richtig sommerlich, zumindest heute, auf sich warten. Man wünscht sich alte, bessere Zeiten zurück und dann geht man vielleicht noch ein Stück weiter, als alles unbeschwerter war. Und den passenden Soundtrack, den haben wir für euch parat.
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0: 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Zum Beispiel Energy 90er Hits und das klingt so. 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

Summary Channel, die Blaton Gang. So Hand aufs Herz, wann habt ihr die zuallerletzt gehört? Und wer hat jetzt nicht sofort mitgesungen? Zumindest wenn er wie ich so in den 90ern aufgewachsen ist. 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

Es ist spät geworden hier bei Energy. Dienstagabend haben wir es, aber das Wachbleiben jetzt hat sich gelohnt, denn wir hören jetzt zum allerersten Mal den ganz neuen Song von Alex Warren. Klar, da hat er seinen Durchbruch vor gut 2 Jahren mit Ordinary. War immer ja vom Leben gezeichnet. Zumindest hat das immer wahnsinnig schwer gehabt. Vater früh verstorben, Mutter drogenabhängig, hat ihn rausgeschmissen, weil es mit allem überfordert war. Er hat dann mal auf der Straße gelebt. Und aus all diesem Schmerz, und so ist es ja oft in der Kunst, ist dann seine Musik entstanden. Und jetzt der ganz neue Song, Passenger, mit immer der besten Neuen.

um 22 Uhr an diesem Dienstag, an dem es gleich gute Nachrichten für die Umwelt gibt, denn ab 2030 gibt es ein Plastikverbot in der EU. Für wen das zutrifft und warum wir auf gar keinen Fall die Augen verdrehen sollten, das alles gleich. Vorher aber noch Chastain mit immer den besten neuen Hits.

Dienstagnacht haben wir es hier bei Energy. Ich bin Julian. Gleich gibt es immer die besten neuen Hits da mit Kygo und Khalid. Und vorher geht es um PPWR. Und das sind fantastische Nachrichten für die Umwelt, denn wir feiern die neue EU-Verordnung. PPWR steht für Packaging and Packaging Waste Regulation. Also es gibt ein neues Gesetz rund um Einwegverpackungen. Ab dem 1. Januar 2030 soll die greifen. Und ab dann ist es verboten, kleine Plastiktütchen mit Ketchup, Mayo, Senf, Zucker, Karpfensahne und so weiter auszugeben. Das heißt, wenn ihr etwas nach Hause bestellt, dann dürfen die Tütchen zwar noch dabei sein, aber im Restaurant oder Café muss es einen Spender für Ketchup und Co. geben, wo ihr euch dann was auf den Teller macht. Und so soll eben vermieden werden, dass es immer so krass viel Plastik-Waste vor allen Dingen auch in den Weltmeeren kommt. Das finden wir gut. Klar kann man jetzt wieder sagen, EU, haben wir gar keine anderen Probleme, aber ich sage nein, wenn sowas reguliert werden kann, ist das doch für alle eine Sache. Wir merken es im Alltag nicht und die Umwelt dafür umso mehr.

Dienstagnacht haben wir es hier bei Energy. Ich bin Julian und immer wenn ich so die Playlist durchschaue für die heutige Sendung und ich diesen Titel sehe, denke ich mir, es ist ein bisschen wie wenn Superman auf Batman trifft in diesem Kinofilm. Und so die zwei absoluten Granden aus ihren Universen ergeben sich die Hand und machen gemeinsame Sache. In diesem Fall jetzt Martin Garrix und fucking Ed Sheeran. Repeated heißt der Song, den haben wir jetzt immer die besten neuen Hits.

0: Immer die besten neuen Hits hier bei Energy. Gleich Paul Monkey für euch, außerdem Miley Cyrus und Clock Clock macht den Anfang.
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Hatschis an bei euch an diesem Dienstagabend. Ich bin Julian und ich mach's oft so in Vorbereitung auf die Sendung, dass ich nochmal ganz kurz zum Bäcker runtergehe, mir was mitnehme, weil so ein Abend kann ja auch lang werden. Und ich kenne mich auch, ab und an habe ich dann auch Lust auf sowas, was Kleines, Süßes. Und deshalb lag vorne in der Auslage so eine undefinierbare Kugelmasse. Und irgendwie habe ich die angesprochen und ich habe dann den Verkäufer gefragt, können Sie mal ganz kurz sagen, was da in dieser Kokos-Sommerkugel drin ist? Und ich habe relativ schnell an seinem leeren Blick erkannt, der Mann war überfragt, was ja nicht schlimm ist, und ging dann hinter zu seinem Chef und meinte, ich komme gleich wieder, was mich schon ein bisschen ungeduldig hat werden lassen, weil ich dachte, fuck, eigentlich muss ich sofort wieder zurück in die Redaktion, aber okay, ich wollte auch den Betrieb nicht aufhalten. Das war eine sehr unangenehme Situation, weil alle gewartet haben, und dann kam er zurück mit einem zufriedenen Lächeln und ich dachte, okay, der Mann hat jetzt wirklich alles, was ich aufgeschrieben und notiert, und ich wollte es eh nicht so genau wissen. Und dann meinte er, ja, er hat seinen Chef gefragt und in der Sommer-Kokoskugel ist Kokos drin. Dann haben wir uns beide angelacht und gestrahlt und ich meinte, ach so, in der Kokos-Sommerkugel ist also Kokos drin, so genau wollte ich es eigentlich nicht wissen. Dann hat er auch total angefangen zu lachen, weil ihm aufgefallen ist, wie smart das gerade war. Und dann war das aber so eine nette Situation und alle haben mitgelacht. Also ich meine, komm bitte, pack ein, hab richtig Lust drauf. Und ich habe sie, gerade bevor ich das Mikrofon aufgemacht habe, probiert und es schmeckt einfach nur fantastisch. Insofern, alles richtig gemacht. Habt jetzt einen richtig schönen Abend.

0: Immer die besten neuen Hits hat er hier bei Energy, gleich mit No Machine Martini. Außerdem Leonie und Benson Boone macht den Anfang.
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Machine Martini haben wir jetzt hier mit, bei Energy mit Anne Cora. Ich muss bei ihr immer, immer an Marilyn Monroe denken, die ja mit bürgerlichem Namen auch Norma Jean Miller hieß. Und ich bin ziemlich sicher, dass die Eltern von Norma Jean Martin an Marilyn Monroe gedacht haben bei der Namensvergabe. Ungegoogelt, ich weiß es nicht, kann es mir aber vorstellen. Wäre jetzt 100 Jahre alt geworden, Marilyn Monroe. Anne Cora, Norma Jean Martini, immer die besten neuen Hits.

um 23 Uhr an diesem Dienstag. Lasst uns jetzt die letzte Stunde des Tages noch ganz entspannt gemeinsam ausklingen und Somber hören, der übrigens auf dem Sigurd Festival zu sehen ist. Und dafür wiederum bekommt ihr ganz kostenlos Karten beim Energy Festival Sommer abzuchecken in der Energy App. Jetzt hören wir ihn aber erstmal mit immer den besten neuen Hits.

19 Jahre lang hat dieser Mann auf seine Post gewartet und es ist zum Glück nicht in Deutschland passiert. Energy ist an bei euch an diesem Dienstag. Nein, wir sind in England. Ein frisch gebackener Papa hat sich nämlich ein Ratgebermagazin bestellt. Er wollte alles richtig machen. Damals war noch vor Internet, man konnte nicht einfach so googeln und hat sich eben diesen Kinderratgeber organisiert. Das war im Jahr 2007 und jetzt, 19 Jahre später, kam diese Zeitschrift endlich an. Seine Kinder sind mittlerweile ausgezogen. Die Royal Mail, da hat er das damals bestellt, kann sich den Vorfall nicht erklären. Sie meinten aber ganz stolz, immerhin ist das Magazin angekommen. So, und dann steht mir hier natürlich die komplette Bandbreite an Deutsche Bahnwitze zur Verfügung. Und ihr könnt euch jetzt einfach irgendeinen aussuchen. Wie gesagt, kurioser Fall aus England. Wer weiß, vielleicht kann er die Zeitschrift jetzt an seine Kinder einfach weitergeben.

Lukas und Felix hören wir jetzt hier bei Energy. Zwei Brüder, die ihr besser kennt als Fastboy, kommen ursprünglich aus Franken, leben mittlerweile seit einigen Jahren in Berlin und haben sich ja wirklich so ihren Lebenstraum erfüllt, nämlich gemeinsam das Hobby zum Beruf machen. Deshalb ist ja Titel nur folgerichtig, Beautiful Life mit immer den besten neuen Hits.

0: Immer die besten neuen Hits hier bei Energy. Gleich Lady Gaga für euch, außerdem Leonie und Harry Styles macht den Anfang.
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0: Energy Sun bei euch. Dienstagabend haben wir es mit mir, Julian. Aber jetzt mit meiner besseren Hälfte, Anna.
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0: Zumindest Radiohälfte. Anna, du hast allgemeines Abitur, ich habe noch Fachabitur, du hast einen höheren Bildungsabschluss, deshalb weißt du natürlich mehr. Und hast jetzt stellvertretend für alle eine Aussage für mich dabei und ich muss rätseln, ist sie wahr oder ist sie falsch?
2: Pass auf, Julian, wir machen einen Ausflug in die Tierwelt.
0: Okay.
2: Elefanten geben sich gegenseitig Namen. Fakt oder Fake?
0: Liebe ja Elefanten, die haben vor allen Dingen auch eine sehr emotionale Intelligenz. So, die können sich ja immer an Sachen erinnern, können nach Jahren immer noch Leuten böse sein, wenn sie da schlechte Erfahrungen haben. Insofern kann ich mir auch vorstellen, dass sie so eine emotionale Reife gerade besitzen und sich Namen geben. Ja.
2: Elefanten geben sich gegenseitig Namen, ist tatsächlich ein Fakt.
0: Siehste?
2: Forscher gehen sogar davon aus, dass ein Elefant in seiner Familie gleich mehrere Namen hat, also mehrere Spitznamen.
0: Hast du zwei Namen oder mehrere?
2: Ja, also bei meiner Mama heiße ich Mucki und bei meinem Papa heiße ich Hasi.
0: Und in einem Pass meine ich so?
2: Achso, den verrate ich nicht, der ist hässlich, den mag ich. Hast du einen, Julian?
0: Ja. Julian Ludwig Hutter heiße ich.
2: Gott, mehr nach München kann man auch wirklich nicht klingen.
0: Wie mein Papa und mein Opa, die heißen auch
2: Ludwig. Oh mein Gott. Wir spielen auch morgen Abend wieder eine Runde Fakt oder Fake hier am Feierabend von Julian.
0: Danke, Anna.

ist spät geworden hier bei Energy an diesem Dienstagnacht. So spät, dass ich jetzt raus bin für heute. Schön, dass ihr mit dabei wart. Ihr hört mich, wenn ihr wollt, morgen wieder ab 20 Uhr bin ich für euch da. Und bis dahin hört ihr jetzt ganz entspannt Energy mit Talk to You.

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